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1: Im Studio Anna Löwer. Schönen guten Morgen. Innenminister Dobrindt will massiv in den Zivilschutz investieren. Dabei soll ein 10 Milliarden Euro Sonderprogramm aufgelegt werden. Das Geld soll etwa in Ausrüstung, Personal und Technik des THW fließen. Das entsprechende Gesetz will die Bundesregierung am Mittwoch beschließen. Ab heute können Privathaushalte die neue staatliche Prämie für E-Autos beantragen. Je nach Einkommen und Fahrzeug gibt es bis zu 6.000 Euro Zuschuss. Die Förderung gilt auch rückwirkend für Autos, die seit Jahresbeginn zugelassen wurden. Die Diskussion um ein Social-Media-Verbot für Kinder in Deutschland hält an. Laut einer aktuellen Umfrage sind 2/3 dafür. Viele zweifeln aber, dass das umgesetzt werden kann. Auch Forscher sind skeptisch. Sie wollen etwa strengere Regeln für Plattformen. In Australien gilt schon ein Social-Media-Verbot für unter 16-Jährige. Drittes Spiel, dritte Niederlage. Das deutsche Eishockey-Team hat bei der WM in der Schweiz am Abend auch ihr drittes Vorrundenspiel verloren. Gegen die Gastgeber stand es am Ende 1:6 aus deutscher Sicht. Gegen die USA morgen Abend muss ein Sieg her, sonst ist das deutsche Team raus.
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1: Im Studio Anna Löwer. Schönen guten Morgen. Ab heute können Privathaushalte die neue staatliche Prämie für E-Autos beantragen. Je nach Einkommen und Fahrzeug gibt es bis zu 6.000 Euro Zuschuss. Die Förderung gilt auch rückwirkend für Autos, die seit Jahresbeginn zugelassen wurden. Die Diskussion um ein Social-Media-Verbot für Kinder in Deutschland hält an. Laut einer aktuellen Umfrage sind 2/3 dafür. Viele zweifeln aber, dass das umgesetzt werden kann. Auch Forscher sind skeptisch. Sie wollen etwa strengere Regeln für Plattformen. In Australien gilt schon ein Social-Media-Verbot für unter 16-Jährige. In der Görlitzer Innenstadt ist am Abend ein Mehrfamilienhaus nach einer Gasexplosion eingestürzt. Laut Polizei werden aktuell noch 3 Menschen vermisst. Es ist unklar, ob sie sich im Gebäude aufgehalten haben. Nach ihnen wird weiter gesucht, unter anderem mit Spürhunden. Drittes Spiel, dritte Niederlage. Das deutsche Eishockeyteam hat bei der WM in der Schweiz am Abend auch ihr drittes Vorrundenspiel verloren. Gegen die Gastgeber stand es am Ende 1:6 aus deutscher Sicht. Gegen die USA morgen Abend muss ein Sieg her, sonst ist das deutsche Team raus.
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1: Im Studio Anna Löwer. Schönen guten Morgen. Ab heute können Privathaushalte die neue staatliche Prämie für E-Autos beantragen. Je nach Einkommen und Fahrzeug gibt es bis zu 6.000 Euro Zuschuss. Die Förderung gilt auch rückwirkend für Autos, die seit Jahresbeginn zugelassen wurden. Die Diskussion um ein Social-Media-Verbot für Kinder in Deutschland hält an. Laut einer aktuellen Umfrage sind 2/3 dafür. Viele zweifeln aber, dass das umgesetzt werden kann. Auch Forscher sind skeptisch. Sie wollen etwa strengere Regeln für Plattformen. In Australien gilt schon ein Social-Media-Verbot für unter 16-Jährige. In der Görlitzer Innenstadt ist am Abend ein Mehrfamilienhaus nach einer Gasexplosion eingestürzt. Laut Polizei werden aktuell noch 3 Menschen vermisst. Es ist unklar, ob sie sich im Gebäude aufgehalten haben. Nach ihnen wird weiter gesucht, unter anderem mit Spürhunden. Drittes Spiel, dritte Niederlage. Das deutsche Eishockey-Team hat bei der WM in der Schweiz am Abend auch ihr drittes Vorrundenspiel verloren. Gegen die Gastgeber stand es am Ende 1:6 aus deutscher Sicht. Gegen die USA morgen Abend muss ein Sieg her, sonst ist das deutsche Team raus.
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2: Attacke in den Dienstag. Die meisten 80er, die meisten 90er, die meiste Musik. Gleich habe ich die Boomtown Rats. Vorher noch Mike and the Mechanics. Und hier ist was zum Mitgrölen von Whitesnake.
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Gerade habe ich gesagt, es ist ein Song zum Mitgrölen. Tue ich auch, aber mir ist gerade aufgefallen, den Text kann ich bis heute nicht. Also nicht, weil ich kein Englisch kann, sondern ja, ich konnte noch kein Englisch, als ich den Song lieben gelernt habe. Here I go again, das war ein

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Na, wer hat die Heizung auch schon aus? Hier ist die neue 107.7. Bei uns ist es ganz praktisch. Die Heizung schaltet sich automatisch an oder aus, je nach Außentemperatur. Bei uns im Sender scheint es nicht so zu sein. Da ist die Heizung aus. Und ich sag mal, da sind viele Kollegen gestern früh mit Jacke da gesessen. Heute wird es zum Glück wieder milder. Bester Rock und Pop, hier sind die Boomtown Rats. Und bis zum Wochenende wird es dann sogar sommerlich warm.

Und ich teste jetzt mal, ob ich noch am Zahn der Zeit bin, was Klamotten betrifft. Gestern hatten hier drei junge Kolleginnen von mir alle eine Lederjacke an. Ich habe gesagt, was habe ich denn verpasst? Den Lederjacken? Ja, Lederjacken sind wieder in. Und ich habe am Wochenende Kleiderschrank ausgemistet und rate mal, was ich von meinem Opa gefunden habe. Ob diese Art von Lederjacke noch in ist? Ich werde es erfahren, wenn die Kolleginnen heute da sind. Ich habe sie nämlich an. Die neue 107.7, bester Rock und Pop. Aber ja, das Lederjackenwetter, absolut.

Dienstagmorgen, Baden-Württembergs rockigste Morning Show. Ich bin Nikolaus, Hanna ist im, sagt man Pfingsturlaub, im Fortpfingsturlaub. Und dann kann sie sich schon nicht beschweren, wenn ich sage, heute ist kein normaler Wochentag, heute ist der kleine Montag. Kommt gut

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1: Ja, Junge, Junge. Bisher läuft die Eishockey-WM ja überhaupt nicht für unsere deutsche Nationalmannschaft. Eins unserer Themen jetzt. Dienstagmorgen, 5.30 Uhr.
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1: Mit Tom Husse.
3: Schönen guten Morgen. Privathaushalte können ab heute die neue staatliche Prämie für E-Autos beantragen. Je nach Einkommen und Fahrzeug gibt es bis zu 6.000 Euro Zuschuss. Die Förderung gilt auch rückwirkend für Autos, die seit Jahresbeginn zugelassen wurden. Die Diskussion um ein Social-Media-Verbot für Kinder in Deutschland hält an. Laut einer aktuellen Umfrage sind 2/3 dafür. Viele zweifeln aber, dass das umgesetzt werden kann. Auch Forscher sind skeptisch. Sie wollen etwas strengere Regeln für Plattformen. Altkanzlerin Merkel erhält heute den Europäischen Verdienstorden des EU-Parlaments. Sie wird deshalb in Straßburg eine Rede halten. Neben Merkel bekommt auch der ukrainische Präsident Zelensky den Orden. Damit werden Menschen gewürdigt, die sich um die EU und deren Werte verdient gemacht haben. Drittes Spiel, dritte Niederlage. Das deutsche Eishockey-Team hat bei der WM in der Schweiz auch ihr drittes Vorrundenspiel verloren. Gegen die Gastgeber stand das am Ende 1:6 aus deutscher Sicht. Gegen die USA muss morgen Abend ein Sieg her, sonst ist das deutsche Team raus.
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1: Das Wetter hier für uns in Baden-Württemberg. Heute Morgen erhält sich an den üblichen Stellen noch hartnäckig der Nebel zum Teil. Ansonsten wird vor allem die erste Tageshälfte richtig, richtig freundlich. Höchstwerte später bei euch in Hechingen, im Zollernalbkreis 16 Grad. In Stuttgart 18, genauso in Schwäbisch Gmünd. Morgen dann ein Tag zum in die Tonne kloppen. Dafür wird der Rest der Woche umso schöner. Grüße auf die Straßen, kurz nach 5:30. Die neue 107.7 Verkehrsservice, Gefahrenstelle für die A8, kaputter LKW zwischen Karlsbad und Pforzheim West. Ansonsten alles frei, eure Staus, eure Blitzer, gerne kostenlos melden. 0800 24 7 107.7.
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1: Na, dann wollen wir mal rein in den Dienstag. Baden-Württembergs rockigste Morning Show. Ihr kriegt die meisten 80er, die meisten 90er, die meiste Musik von uns zum Aufstehen. Los geht's mit Classic Rock von Survivor.
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0: Countdown läuft.
1: 4 Tage noch. Dann sind Pfingstferien in Baden-Württemberg. Und wenn ihr nicht frei habt, dann immerhin langes Wochenende. Schönen Dienstag euch. 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

Ihr habt da noch so ein bisschen Nirvana im Augenwinkel hängen. 5.42 Uhr, die neue 107.7. Wasser ins Gesicht und auf geht's in den Dienstag. Und da passt bester Rock und Pop von den Eurythmics. Here comes the rain again. Und der Regen kommt aber erst irgendwann heute Nachmittag. Das Blöde ist, er hält sich morgen den ganzen Tag. Aber Ende der Woche

gestern eine leider sehr gelungene McDonald's-Werbung gesehen, beziehungsweise ein Bild, zwei Pommes direkt nebeneinander, die in der Mitte so umgeknickt sind, so leicht abgeknickt und jeder erkennt sofort, das soll der tanzende Michael Jackson sein. Dieses Bild von ihm, wie er da so seitlich in den Knien auf den Zehenspitzen steht. Man in the Mirror, bester Rock und Pop, die neue

0: Es ist kurz vor sechs.
1: Kurz vor sechs.
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0: Es ist auch gar nicht gut für meine Gesundheit. 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Habt einen schönen Dienstag.
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0: Ausgerechnet gegen die Eishockey-Übermacht USA muss unsere deutsche Nationalmannschaft gewinnen morgen, sonst sind sie schon raus aus der WM. Eins unserer Themen jetzt. Es ist Dienstagmorgen, 6 Uhr.
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0: Mit Stefanie Häuslein.
5: Guten Morgen. US-Präsident Trump hat einen angeblich für heute geplanten Angriff auf den Iran nach eigener Aussage wieder abgesagt. Er sei von Katar, Saudi-Arabien und den Vereinigten Arabischen Emiraten darum gebeten worden, da es ernsthafte Verhandlungen gebe, schreibt Trump im Netz. Das Militär ist demnach aber jederzeit bereit zu einem groß angelegten Angriff, falls die Gespräche nicht zu guten Ergebnissen führen. Bundeskanzler Merz ist heute Nachmittag zu Gast bei der Fraktionssitzung der SPD im Bundestag. Es ist das erste Mal seit seiner Wahl. Geplant sind eine Rede und eine Aussprache. In Berlin beobachtet das Ganze die neue 107.7-Korrespondent Jan-Henner Reitze.
6: Pfiffe wie bei seiner Rede beim Deutschen Gewerkschaftsbund muss Merz zwar nicht befürchten, aber innerlich brodelt es auch in dem ein oder anderen SPD-Abgeordneten. Denn mit der Union tun sich einige Gegensätze auf, ob in Sachen Spritpreise, Steuern oder Rente. Merz will es dennoch schaffen, bis zur Sommerpause ein großes Reformpaket zu schnüren. Wie realistisch das ist und wie weit sich die Union dafür eventuell verbiegen muss, davon wird Merz bei der SPD-Fraktion einen Eindruck bekommen.
5: Und jetzt weitere Meldungen in Kürze. Privathaushalte können ab heute die staatliche E-Auto-Prämie beantragen. Je nach Einkommen sind bis zu 6.000 Euro möglich. Die Prämie gilt nur für Neufahrzeuge, auch für Plug-in-Hybriden und rückwirkend auch für Autos, die seit Jahresbeginn erst zugelassen sind. Nach dem Einsturz eines Mehrfamilienhauses im sächsischen Görlitz werden weiter 3 Menschen vermisst. 2 sind wohlbehalten aufgetaucht. Einsatzkräfte suchen auf Hochtouren in den Trümmern. Der Grund für den Einsturz war laut Polizei wohl eine Gasexplosion. Und der deutschen Eishockey-Nationalmannschaft droht wieder ein frühes WM aus. Das Team hat mit einem 1:6 gegen Gastgeber Schweiz auch das 3. Gruppenspiel verloren. Gegen die USA muss für die Chance aufs Weiterkommen also morgen ein Sieg her.
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0: Das Wetter für uns in Baden-Württemberg. Schönen guten Morgen. Zum Teil noch dichte Nebelfelder, ansonsten wird es ein richtig schöner Morgen. Aktuell in Esslingen neblige 6 Grad, in Sinsheim 7, in Ilsfeld sind schon 8. Am Nachmittag ziehen dann auch wieder kurze Schauer durch und es ist leider auch nur ein kleiner Vorgeschmack auf morgen. Da wird es richtig eklig. Ende der Woche wird es dafür wirklich traumhaft schön. 6:02, die neue 107.7 Verkehrsservice. Vorsichtig, dichter Nebelgrad hatte ich es davon. Auf der A8 Sichtbehinderung, Sichtweite unter 10 Meter anscheinend zwischen Esslingen und Wendlingen. Wirklich ganz arg aufpassen bitte. Und kaputter LKW steht auf der A8 zwischen Karlsbad und Pforzheim West auf dem Standstreifen. Staus und Blitzer immer kostenlos. 0800 24 7 107.7.
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0: Nikolaus hier, guten Morgen. Anna schickt liebe Grüße aus Malle. Wir machen es ihr nach und versuchen jetzt auch den Alltag kurz zu vergessen. mit Stairway to Heaven. Hier sind Let's Have a Live.
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1: Und dieser Song ist für mich das beste Beispiel, dass man Musik auch manchmal erst lieben lernen muss. So war es zumindest bei mir mit Stairway to Heaven. Also ich war sehr klein, als ich den das erste Mal gehört habe. Und meine Eltern fanden den so geil und deswegen fand ich ihn wahrscheinlich aus Prinzip scheiße. Aber ja, nach 2-3 Jahren oft genug diese 8 Minuten am Stück durchgehört, habe ich dann irgendwann gecheckt. Ja, der wird immer besser, je öfter man ihn hört. 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

0: Zeit für einen kleinen Ausblick. Viertel nach sechs ist gerade durch, Dienstagmorgen. Zum Start in die Pfingstferien kriegen wir am Wochenende einfach 30 Grad. Also sorgen wir doch mal dafür, dass ihr euch dann bei 120 Sachen schön im Fahrtwind abkühlen könnt.
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0: Und wenn der Achterbahnfahrtwind nicht ausreichen sollte, dann empfehle ich die Badewannenfahrt oder direktes Waschzuber-Rafting. Natürlich alles auf unsere Kosten. Jeden Morgen um 7 nach 7 schenken wir euch gerade das Tripsdrill-Superticket für die ganze Familie, inklusive Essen und Trinken. Aber um an dieses Ticket zu kommen, müsst ihr erstmal an meinem Tripsdrill-Song drei Lücken richtig zu Ende singen. Und das will Jessica aus Schleitdorf im Kreis Esslingen heute ausprobieren.
2: Ich versuche einfach mal mein Glück. Ich hoffe, ich greife nicht voll daneben.
0: Das ganz sicher nicht. Wie geht's dir? Alles gut soweit?
2: Ja, doch. Also mein kleines Baby schläft jetzt endlich mal. Von dem her hast du den perfekten Zeitpunkt abgepasst.
0: Dein kleines Baby, wie klein?
2: 6 Monate alt.
0: 6 Monate? Und da bist du schon wieder bereit für Tripsdrill, Jessica?
2: Ja, selbstverständlich. Also der Papa, der hätte dann mal einen Papa-Sohn-Tag, der dürfte das Kindchen hüten. Und ich würde dann mit meiner Schwester und meiner Mama und Schwägerin mal einen Mädelstrip machen.
0: Oh, das finde ich ganz arg toll. Also das heißt, nach 6 Monaten bist du auch bereit mal zu sagen, okay, jetzt war ich genug Mama, jetzt ist mal wieder Jessica-Zeit.
2: Genau, ein Tag Päuschen dürfte mal sein.
0: Super, dann hoffe ich umso mehr, dass es klappt. Um 7 nach 7 gilt's, Jessica.
2: Jawohl.
0: Und wenn ihr auch Bock habt, mal mit mir zu zocken, tragt euch einfach ein über die neue 107.7.de und rockt euch nach Tripsdrill.
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0: Die neue 107.7. Kennst du? Die Geschichte hinter diesem Song? 1983 in Bietigheim-Bissingen. Der 17-jährige Heiko, seine Freunde Oliver, Markus und Martin sitzen im Keller ihrer Eltern. Die vier haben sich dort ein eigenes Studio eingerichtet und von ihrem ersten eigenen Geld ein paar Synthesizer gekauft. Heiko selbst hat bisher nur Blockflöte gespielt. Doch jetzt wollen sie richtige Musik machen. Zusammen probieren sie sich an den Synthis aus und nehmen ihre ersten Stücke auf Kassetten auf, die sie an verschiedene Radiostationen verschicken. 4 Jahre später. Camouflage sitzen längst nicht mehr im Kellerstudio ihrer Eltern. Ihre Debütsingle geht international durch die Decke. Vor allem in den USA. Noch heute steht ihr Song für den Synthi-Sound der 80er und gehört definitiv zu bestem Rock und Pop.
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7: Wenn ihr gerade über ein neues Auto nachdenkt, ich war leider ein paar Monate zu früh dran damit. Für E-Autos und Hybride gibt's ab heute vom Start wieder bis zu 6.000 Euro geschenkt. Unser Top-Thema jetzt, Dienstagmorgen, 6.30 Uhr.
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7: Mit Stefanie Häuslein.
8: Guten Morgen. Privathaushalte können ab heute die staatliche E-Auto-Prämie beantragen. Umweltminister Schneider schaltet das Portal dafür frei. Dann können die Anträge digital über die Förderzentrale des Bundes gestellt werden. Kritiker halten den Vorgang für recht kompliziert. Gefördert werden neue E-Autos und Plug-in-Hybriden, die dieses Jahr erst zugelassen wurden. Der Kaufzeitpunkt spielt keine Rolle. Je nach Einkommen gibt es bis zu 6.000 Euro Förderung. US-Präsident Trump hat einen angeblich für heute geplanten Angriff auf den Iran wieder abgesagt. Er habe das Militär entsprechend angewiesen, schreibt er im Netz. Es steht demnach aber weiter für einen umfassenden Großangriff jederzeit bereit. Direkt aus Washington berichtet die neue 107.7-Korrespondentin Tina Eck.
9: Einige Golfstaaten, darunter Katar und Saudi-Arabien, hätten ihn gebeten, von dem geplanten Militärschlag zunächst abzusehen, weil gerade ernsthafte Verhandlungen im Gange seien, erklärte Trump weiter. Aus Respekt sei er dieser Bitte nachgekommen. Zuvor hatte Trump den Druck auf den Iran wieder mal hochgeschraubt und gedroht, den Krieg wieder aufzunehmen. Die Uhr ticke, der Iran solle nun schnell handeln, hatte Trump gewarnt. Seit Anfang April gilt eine von ihm einseitig verhängte, oftmals sehr wackelige Waffenruhe.
8: Und jetzt weitere Meldungen in Kürze. CDU-Chef und Bundeskanzler Merz ist heute zu Gast bei der SPD-Bundestagsfraktion. Dort wird er das erste Mal seit seiner Wahl eine Rede halten und dann mit den 120 Abgeordneten diskutieren. Die nächsten Wochen gelten als entscheidend für die Reformpläne der Koalition. In Heilbronn ist ein Auto heute Nacht ins Gleisbett gefahren und verbrannt. Glück im Unglück, beide Insassen konnten noch aussteigen und die Feuerwehr kam vor dem nächsten Zug. Der 25-jährige Fahrer war alkoholisiert und zu schnell. Seine Beifahrerin ist im Krankenhaus. Und der deutschen Eishockey-Nationalmannschaft droht wieder ein frühes WM aus. Das Team hat mit einem 1:6 gegen Gastgeber Schweiz auch das dritte Gruppenspiel verloren gestern. Gegen die USA muss für die Chance aufs Weiterkommen morgen also ein Sieg her.
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7: das Wetter für uns in Baden-Württemberg. Schönen guten Morgen. Ja, es hält sich teilweise noch hartnäckig der Nebel. Ansonsten wird es vor allem heute Morgen richtig, richtig schön sonnig. Höchstwerte später dann in Neuenstadt am Kocher 19 Grad, bei euch in Künzelsau im Hohenlohe-Kreis 17 Grad, genauso in Althengstedt im Kreis Calw. Am Nachmittag kann es dann leider regnen und auch morgen, der ganze Mittwoch, ist ein Tag zum in die Tonne kloppen. Dafür wird der Rest der Woche wirklich umso schöner. 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Ungesicherter Unfall vorsichtig auf der A6 zwischen dem Weinsberger Kreuz und Bretzfeld auf der rechten Spur im Baustellenbereich. Und dichter Nebel, gerade hatten wir es davon, auf der A8, vor allem zwischen Esslingen und Wendlingen, Sichtweite unter 10 Meter, ganz arg vorsichtig fahren. Staus und Blitzer immer kostenlos, 0800 24 7 177. 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
7: Es ist kurz nach 6:30. Schönen guten Morgen. Das heißt, jetzt könnt ihr wieder beweisen, dass ihr am Frühstückstisch oder ja, in der Pause bei den Kollegen nicht nur klug scheißt, sondern dass ihr es halt wirklich besser wisst als die anderen. Heute gehen wir in die Welt der Zoos. Und da gibt's einen ganz tollen Zoo in Bayern. Und da dachte ich, mache ich eine Frage zu, weil in diesem Zoo, das ist der einzige in Deutschland, der A nur Babytiere hat, der B KI-generierte Tiere zeigt, oder C, es ist der einzige Zoo, der Tiere mit Behinderung beheimatet. So, welche zwei Antworten habe ich mir ausgedacht? 0800 24 7077. Ja, könnte halt alles sein, ne? Mitraten oder vielleicht habt ihr auch schon mal von diesem Zoo gehört. Anrufen und eine unverkäufliche, die neue 177 Klugscheißer-Tasse gewinnen. Welchen Zoo gibt es wirklich in Bayern? A. Einen nur mit Babytieren. B. Einen Zoo mit KI-generierten Tieren. Oder C. Einen, der Tiere mit Behinderung beheimatet. 0800 24 7 177.

0: Kennt ihr diesen Gedanken?
1: Na klar, so einen Scheiß kann ich mir merken, aber nicht, wie viele Planeten unser Sonnensystem hat. Ja, wir haben Platz für unnützes Wissen in unserem Hirn. Und hier kommt die Kategorie dafür. Es ist 7:15.
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1: Und heute fülle ich diesen Teil eures Hirns mit besonderem Zoo-Wissen. Und das werdet ihr ganz sicher auch niemals vergessen. Es geht um einen Zoo in Bayern. Und es ist der einzige in Deutschland. A. In dem es nur süße kleine Babytiere gibt. B. Der einzige Zoo, der KI-generierte Tiere zeigt. Oder C. Der einzige Zoo, der Tiere mit Behinderung beheimatet. 0800 24 700 77. Wer ist dran?
3: Manuel Höfer, guten Morgen, Nikolaus.
1: Manuel, grüße dich. Woher kommst du?
3: Ich bin aus Fellbach.
1: Aus Fellbach. Wo ist der nächstbeste Zoo? Wahrscheinlich die Wilhelma, oder?
3: Die Wilhelma, ja. Wobei in Fellbach gibt es ja auch so eine kleine Wilhelma, nennt man das. So für ganz kleine Tiere.
1: Aha, aha, aha. Nicht, dass ich dich jetzt hier auf die falsche Pferde gelockt habe mit meinen Antwortmöglichkeiten. Komm, schieß los, die richtige Antwort.
3: Der Zoo mit den behinderten Tieren.
1: Das ist wunderschön und völlig richtig. Jawohl, Manuel.
3: Cool.
1: Was weißt du darüber?
3: Ich habe das nur neulich mal in den Nachrichten gelesen, dass es bei diesem Zoo gibt mit Tieren mit allen möglichen Behinderungen, mit nur drei Beinen, mit blinden Tieren und so weiter.
1: Ja, zum Beispiel einem ganz süßen Albino-Känguru, wo die linke Pfote fehlt, oder ein Lama ohne Oberkiefer. Also wirklich ganz arg, es ist wie ein Gnadenhof, kann man eigentlich sagen. 200 süße Tiere.
3: Gute Sache auf jeden Fall.
1: Mega. Und Manuel, damit hast du bewiesen, du bist ein echter Klugscheißer. Tasse geht nach Fellbach. Glückwunsch.
3: Dankeschön, sehr cool. Let's go!

0: 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Diese Woche wecke ich euch allein. Hanna macht Mallorca unsicher. So unsicher man es halt macht mit einem 5-jährigen Kind. Aber bevor ihr neidisch werdet, denkt immer dran, die muss am Strand solche Musik ertragen.
1: Oh Baby, komm doch her zu mir. Es ist mir egal, wenn du dein Herz verlierst.
0: Und direkt Ausschlag gekriegt auf dem Handgelenk, wirklich. Wir dürfen das Original genießen. Bester Rock und Pop, hier ist Belinda Carlisle, ja, ist ja gut jetzt. 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

Es ist kurz vor sieben. 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

0: Was holt ihr euch, wenn ihr euer Festbar vergessen habt? Trockene Brezel, Leberkäse weg, direkt Frikadellenbrötchen, so wie ich nach der Sendung. Die neue 107.7. Schönen Dienstag euch.
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0: Wir haben es uns alle schon mal gedacht an der Tankstelle. Warte mal, der Preis war doch vorhin noch niedriger. Ja, viele tanken, beschummeln beim Tankgesetz. Unser Top-Thema jetzt, Dienstagmorgen, 7 Uhr.
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13: Guten Morgen. Tausende Tankstellen verstoßen gegen die neuen Spritpreisregeln. Das meldet der Verbraucherdienst Mehr Tanken. Statt nur einmal am Tag um 12 Uhr zu erhöhen, tun viele es auch später. Bei einer Auswertung vor 10 Tagen war es in Baden-Württemberg jede 5. Tankstelle. Mehr über die neue Studie weiß die Kollegin Fiona Reinhardt.
14: Fast jede 5. Tankstelle soll laut dieser Auswertung gegen die 12-Uhr-Regel verstoßen haben. Und das soll in dem beobachteten Zeitraum insgesamt rund 17.000 Mal passiert sein. Die meisten Verstöße wurden in Bayern festgestellt. In Berlin sei die Quote am niedrigsten. Der Bundesverband Freier Tankstellen nimmt Tankstellenbetreiber in Schutz. Der Prozess von der Preisänderung bis hin zur Datenübermittlung ans Kartellamt sei lang. Und verschiedene Faktoren könnten dazu führen, dass eine Preisänderung erst verzögert übermittelt wird.
13: US-Präsident Trump hat einen angeblich für heute geplanten Angriff auf den Iran nach eigener Aussage wieder abgesagt. Er sei von Katar, Saudi-Arabien und den Vereinigten Arabischen Emiraten darum gebeten worden, schreibt er im Netz, weil es ernsthafte Verhandlungen gebe. Das Militär steht demnach aber weiter bereit für einen Großangriff, falls die Gespräche nicht zu guten Ergebnissen führen. Und jetzt weitere Meldungen in Kürze. Privathaushalte können ab heute die staatliche E-Auto-Prämie beantragen. Je nach Einkommen sind bis zu 6.000 Euro möglich. Die Prämie gilt nur für Neufahrzeuge, auch für Plug-in-Hybriden und rückwirkend auch für Autos, die seit Jahresbeginn erst zugelassen sind. Beim Angriff auf ein islamisches Zentrum in San Diego sind 3 Menschen getötet worden. Die mutmaßlichen Täter, 17 und 19, sollen sich in ihrem Auto selbst getötet haben. Die Polizei wertet den Fall als Hassverbrechen, weil es um eine religiöse Einrichtung geht. Und Telekom-Beschäftigte im halben Südwesten sind heute im Streik. Auch die Standorte Stuttgart, Karlsruhe und Ulm sind betroffen. Die Telekom ist mit dem höchsten Gewinn aller DAX-Konzerne ins Jahr gestartet. Auch deshalb fordert die Belegschaft 6,6% mehr Geld.
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0: Guten Morgen, hier ist das Wetter für uns in Baden-Württemberg. Teilweise noch sehr, sehr neblig, ansonsten wird es ein richtig, richtig schöner Morgen. Aktuell bei euch in Ludwigsburg schon 8 Grad, in Oberdingen im Kreis Karlsruhe sogar 9 und in Lorch im Ostalbkreis neblige 7 Grad. Ab dem Nachmittag ziehen dann leider auch wieder kurze Schauer durch und es ist auch nur ein kleiner Vorgeschmack auf morgen, es wird richtig eklig, aber das Ende der Woche wird dafür wirklich traumhaft bei bis zu 30 Grad. 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Die neue 107.7 Verkehrsservice auf der A5 vorsichtig zwischen Rastatt und Karlsruhe. Spanngurte auf der rechten Spur und eine Ölspur haben wir auf der B27 zwischen Laufen am Neckar und Sontheim. Eure Staus und Blitzer immer kostenlos. 0800 24 7 107.7. Kommt gut an!
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0: Guten Morgen, Baden-Württemberg. Gleich gibt's zum Frühstück 90er Rock für euch von The Offspring. Und jetzt geht's duschen mit Melissa Etheridge. Also mit ihrer Musik. Like the way I do.
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0: Baden-Württembergs rockigste Morning Show. Es wird 7:07 und das heißt Showtime.
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0: Nicht nur Pfingstferien stehen an, auch zwei kurze Arbeitswochen. Und dafür sollt ihr gewappnet sein. Genauso wie Alisa aus Wirnsheim, Angelo aus Hüfingen, Valerie aus Backnang, Gunther aus Reutlingen und Thomas aus Sulzbach. Alle haben schon erfolgreich ein Trippstrill-Superticket errockt. Und heute ist Jessica aus Schleipdorf im Kreis Esslingen meine Kandidatin. Der Mann soll aufs Baby aufpassen. Und sie will mit ihrer Schwester, der Mama und der Schwägerin nach Trippstrill losziehen. Jessica, ist es für deinen Mann denn wirklich auch okay, oder?
2: Mein Mann kann keine Achterbahn fahren, der hat wahnsinnige Höhenangst und dem wird wahnsinnig nicht schnell schlecht. Also der wäre eher erleichtert.
0: Das heißt, die Rollenverteilung könnte nicht besser sein bei euch, was das betrifft.
2: Genau, so richtig.
0: Sehr schön, dann sorgen wir jetzt mal dafür, dass die Mama einen Tag Auszeit kriegt. Bist du bereit für deine drei Fragen, Jessica?
2: Jawohl.

0: Wie wär's denn mit einem
1: Eis?
2: Das hat ganz kurz gedauert, aber das ist natürlich richtig, Jessica!
0: Wenn's mal regnet in Tripsdrill, kannst du trotzdem was starten.
2: Yes, Achterbahn!
0: Die gute Nachricht für dich ist, du musst heute nirgends
1: warten.
2: Das ist das Beste, wenn man einfach sitzen

0: Burg entlang und heißt...
1: Gesenkte Sau.
2: Du kennst dich auch noch aus und damit gibt's die Mama-Auszeit, jawohl!
1: Oh, jawohl, vielen lieben Dank. Ich freue mich so.
2: Oh, du hast es dir wirklich absolut verdient, Jessica. Und ganz liebe Grüße an deinen Göttergarten. Lass was springen, wenn er auf den Kleinen aufpasst, ja?
1: Das mache ich, der wird auf jeden Fall verpflegt und umsorgt.
2: Sehr gut. 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

gestern bei meiner Frau im Auto mitgefahren und nein, da habe ich bei der Musikauswahl nicht mitzureden. Hier ist die neue 107.7 und da lief dieser Song. Substitution von Purple Disco Machine. Eigentlich echt ein cooler Song. Und ich habe die ganze Zeit gedacht, woher kenne ich diese Melodie? Mein Gott, ich... Und dann habe ich kurz Onkel Google gefragt und er wusste sofort, na klar, da wurde sich in 80ern bedient. Bisschen höher gepitcht, paar Bässe. Zack, Alphaville, Big in Japan. Wir sind die Großmeister. Bester Rock und Pop aus den 80ern. Die neue 107.7.

Also, Autofahrer haben heute kein leichtes Leben. Hier ist die neue 107.7. Ich bin heute Morgen auf der B10 in eine fette Nebelwand reingefahren. Also wirklich 60 konnte ich maximal noch fahren und morgen ist es freie Fahrt eigentlich. Und mittlerweile strahlt jetzt aber die Sonne so, dass es extrem blendet, hat eine Kollegin gerade erzählt. Also Visiere auf und ab geht's.

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18: Wenn ihr gerade mit dem Gedanken spielt, euch ein neues Auto zuzulegen, dann berücksichtigt ihr vielleicht, dass es für E-Autos und Hybride ab heute bis zu 6.000 Euro vom Staat geschenkt gibt. Ah ja, unser Top-Thema jetzt. Dienstagmorgen, 7.30 Uhr.
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14: Guten Morgen. Privathaushalte können ab heute die staatliche E-Auto-Prämie beantragen. Umweltminister Schneider schaltet nachher das Portal dafür frei. Dann können die Anträge digital über die Förderzentrale des Bundes gestellt werden. Kritiker halten den Vorgang für recht kompliziert. Gefördert werden neue E-Autos und Plug-in-Hybriden, die dieses Jahr erst zugelassen sind. Der Kaufzeitpunkt spielt keine Rolle. Je nach Einkommen gibt es dann bis zu 6.000 Euro Förderung. Bundeskanzler Merz ist heute Nachmittag zu Gast bei der Fraktionssitzung der SPD im Bundestag. Es ist das erste Mal seit seiner Wahl. Geplant sind eine Rede und eine Aussprache. In Berlin beobachtet das Ganze die neue 107.7-Korrespondent Jan-Henner Reitze.
20: Pfiffe wie bei seiner Rede beim Deutschen Gewerkschaftsbund muss Merz zwar nicht befürchten, aber innerlich brodelt es auch in dem ein oder anderen SPD-Abgeordneten. Denn mit der Union tun sich einige Gegensätze auf, ob in Sachen Spritpreise, Steuern oder Rente. Merz will es dennoch schaffen, bis zur Sommerpause ein großes Reformpaket zu schnüren. Wie realistisch das ist und wie weit sich die Union dafür eventuell verbiegen muss, davon wird Merz bei der SPD-Fraktion einen Eindruck bekommen.
14: Und jetzt weitere Meldungen in Kürze. US-Präsident Trump hat einen angeblich für heute geplanten Angriff auf den Iran wieder abgesagt. Er sei von Katar, Saudi-Arabien und den Arabischen Emiraten darum gebeten worden, schreibt Trump im Netz. Das Militär sei aber jederzeit bereit zu einem Großangriff. Tausende Tankstellen verstoßen gegen die neue Spritpreisregel. Statt nur um 12 Uhr zu erhöhen, tun viele es später, meldet der Verbraucherdienst Mehr Tanken. Die Tankstellenbetreiber weisen jeden bewussten Regelverstoß zurück und verweisen auf technische Gründe. Und im Landkreis Ludwigsburg passiert weiter Pionierarbeit für bezahlbaren Wohnraum. Wie die Bürgergenossenschaft Wohnen meldet, laufen in 9 Mitgliedskommunen mittlerweile mehrere Bauprojekte gleichzeitig. Mietwohnungen sollen dort günstig und in gemeinschaftlicher Hand bleiben.
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18: Das Wetter für uns in Baden-Württemberg. Schönen guten Morgen. Hartnäckig hält sich der Nebel teilweise wieder. Ansonsten vor allem die erste Tageshälfte heute richtig, richtig schön. Die Höchstwerte am Nachmittag bei euch in Bad Mergentheim im Main-Tauber-Kreis 18 Grad, in Moosbach im Neckar-Odenwald-Kreis sogar 19 und in Reutlingen 17 Grad. Am Nachmittag kann es dann leider regnen und so sieht es auch morgen den ganzen Mittwoch aus. Dafür wird der Rest der Woche umso schöner. 7.32 Uhr, die neue 107.7 Verkehrsservice. Vorsichtig, frischer Unfall noch ungesichert auf der A6 zwischen Öhringen und Bretzfeld, ausgerechnet auf der mittleren Spur in Fahrtrichtung Heilbronn. Reifenteile auf der A6 Höhe Bad Rappenau, rechte und mittlere Spur betroffen, vorsichtig. Und ein Unfall auf der B10 Höhe Oberesslingen, deswegen in Fahrtrichtung Stuttgart ab dem Plochinger Dreieck schon knapp 7 Kilometer Stau. Geblitzt wird von Remseck-Aldingen Richtung Stuttgart-Mühlhausen. Kurz nach dem Lidl. 70 sind erlaubt. Danke Sandra fürs Melden. Staus und Blitzer immer kostenlos. 0800 24 7 107.7.
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18: Baden-Württembergs rockigste Morningshow. Ich bin Nikolaus. Grüß euch, ihr Lieben. Die meisten 80er, die meisten 90er, die meiste Musik. Einer zum Mitsingen jetzt. Wir sind Journey.
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Es ist wirklich egal, wie alt man ist, aber es erfüllt einen immer noch mit Stolz, zumindest mich, wenn ich meinem Vater Musik zeige und ihm gefällt's. Hier ist die neue 107.7 und genauso war es bei Disturbed, weil er kennt das Original Sound of Silence von Simon & Garfunkel. Vater Musik zeigt und ihm gefällt.

0: Es ist Zeit für die Stimme des Volkes. Wenn ihr jeden Morgen mit uns aufsteht, dann wisst ihr, 7:45, da schalten wir zu unserem Urschwaben nach Eislingen in den Kreis Göppingen.
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2: Guten Morgen, mein Lieber, grüß dich.
0: Hallöchen, Jens.
2: Kennst du das, wenn du so auf einer längeren Treppe bist und da sind so Leute, die halt ein bisschen langsam sind, die dann aber mit da drin laufen müssen? Weißt du, so, wenn ich die Treppe laufe, ich bin ja wieder fit, dann möchte ich da gerne vorbei. Und deswegen ist doch immer so dieses, auf der Rolltreppe heißt du irgendwie so rechts stehen, links gehen oder sowas. Ja. Deswegen finde ich immer, bitte, dann geh doch ein bisschen auf die Seite und lass die Leute, die einfach ein bisschen besser beieinander sind, geschwind durch. Dann ist doch das Thema schon mal geschwätzt. Weißt du, da braucht man sich doch nicht ärgern oder irgendwas.
0: Also grundsätzlich herrscht Linksverkehr in Deutschland. Also weißt du, wie ich meine? Wir haben doch die Regelung für die Straßen, das gilt auch für Treppen und Rolltreppen ganz besonders.
2: Finde ich auch.
0: Aber ich bin grundsätzlich jemand, wenn da jemand, ich sag mal, ein bisschen langsamer unterwegs ist und man hat halt nicht immer die Möglichkeit, sich vorbeizudrücken, dann versuche ich den Schritt aufzunehmen, dass ich so langsam laufe wie die Person vor mir. Aber
2: und
0: halt
2: das
0: mit
2: sieht so beschissen
0: genau,
2: aus.
0: Mit so 2 Meter Abstand und dann sieht es aus, als würde ich so Aufwärmübungen machen, glaube ich. Das ist eine ganz bescheuerte Situation. Und wenn du dann überholst, dann aber richtig schnell, damit du auch schnell Abstand gewinnst, damit nicht so ein langsam
2: 10 Meter Gewinner.
0: Ja, genau so ist es.
2: Bei aber mir wir ist sind es alle
0: so,
2: gleich.
0: Ja, und vor allem gerade auf Treppen ist es so, ich habe irgendwie die innere Hektik auf Treppen. Ich nehme auch immer 2 Stufen auf einmal. Ich hetz Treppen irgendwie immer hoch. Also ich habe nicht dieses entspannte Treppen hoch, Steffeln.
2: Ich auch nicht mehr.
0: Jens, dann hören wir uns morgen, sofern dich niemand auf den Treppen irgendwie aufhält. Wie immer um 7:45.
2: Genau. Kommt alle gut durch. Bis dann.
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neue 107.7 mit einer Band, die einen eindeutig zweideutigen Namen hat. Die Hooters. Also sie behaupten, sie haben sich nach diesem Instrument benannt. Ihr kennt es, dieses kleine Handklavier, wo so ein Schlauch dran ist und man muss die Luft reinpusten, während man spielt. Aber Hooters heißt halt auf American English auch einfach Brüste. Zufall? Glaube ich nicht. 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Johnny B.

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0: Es ist auch gar nicht gut für meine Gesundheit. Weil wenn ich meinen Vesper vergessen habe, hole ich mir nach der Sendung was extrem Ungesundes beim Bäcker oder so. Die neue 107.7. Habt einen schönen Dienstag.
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0: Viele Tankstellen, auch in Baden-Württemberg, beschummeln beim Tankgesetz. Und noch viel peinlicher, sie behaupten, technische Probleme sind daran schuld. Ja, ja. Eins unserer Themen jetzt, Dienstagmorgen, Punkt 8 Uhr.
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10: Guten Morgen. Privathaushalte können ab heute die staatliche E-Auto-Prämie beantragen. Umweltminister Schneider schaltet nachher das Portal dafür frei. Dann können die Anträge digital über die Förderzentrale des Bundes gestellt werden. Kritiker halten den Vorgang für noch recht kompliziert. Gefördert werden neue E-Autos und Plug-in-Hybride, die dieses Jahr erst zugelassen sind. Der Kaufzeitpunkt spielt keine Rolle. Je nach Einkommen gibt es bis zu 6.000 Euro Förderung. Wie genau reagiert das magnetische Schutzschild der Erde auf Weltraumwetter? Um diese Frage zu beantworten, hat die Europäische Raumfahrtagentur ESA heute Morgen die SMILE-Mission ins All geschickt. Der Satellit hat am Weltraumbahnhof in Französisch-Guayana abgehoben. Ronny Thorau kennt die Einzelheiten.
11: Mit dem sogenannten Weltraumwetter ist vor allem die Sonne gemeint. Denn Sonnenwinde und extrem energiereiche Sonneneruptionen können mit Zeitverzögerung die Erde erreichen und dabei mit dem Magnetfeld reagieren. Polarlichter können entstehen, aber auch Satelliten und andere menschliche Technik gestört werden. Der SMILE-Satellit ist ein europäisch-chinesisches Projekt und soll mit 4 Instrumenten messen, wie Sonnenaktivitäten und Magnetfeld der Erde interagieren. Und die Forscher wollen auch besser verstehen, wie genau Sonnenwinde Polarlichter auslösen.
10: Und jetzt weitere Meldungen in Kürze. Die USA haben ihre Sanktionen auf russisches Öl erneut gelockert, und zwar für 30 Tage. Das soll den Ölmarkt stabilisieren, heißt es. Kritiker bemängeln, Russland werde dadurch finanziell gestärkt. Es finanziert über die Öleinnahmen seine Überfälle auf die Ukraine. Tausende Tankstellen verstoßen gegen die neuen Spritpreisregeln. Statt nur um 12 Uhr zu erhöhen, tun es viele später, meldet der Verbraucherdienst Mehr Tanken. Die Tankstellenbetreiber weisen jeden bewussten Regelverstoß zurück und verweisen auf technische Gründe. Und der Landkreis Ludwigsburg macht weiter Pionierarbeit für bezahlbaren Wohnraum. Die Bürgergenossenschaft Wohnen hat bereits 9 Mitgliedskommunen und mehrere Bauprojekte gleichzeitig, heißt es. Mietwohnungen bleiben in solchen Genossenschaften dauerhaft günstig.
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0: Guten Morgen, ihr Lieben. Hier ist das Wetter für uns in Baden-Württemberg. Teilweise extrem neblig, teilweise aber auch schon extrem schön sonnig. Aktuell bei euch in Nürtingen im Kreis Esslingen 8 Grad. Genauso in Tübingen, in Maulbronn im Enzkreis sind wir gerade schon zweistellig 10 Grad. Ab Nachmittag ziehen leider kurze Schauer durch und das ist auch leider nur ein kleiner Vorgeschmack auf morgen. Es wird richtig eklig, der Mittwoch. Dafür das Ende der Woche umso schöner. Sonne pur und 30 Grad. 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A6 Rettungshubschrauber ist im Einsatz, wird länger dauern. Zwischen Wiesloch-Rauenberg und dem Walldorfer Kreuz in Fahrtrichtung Mannheim haben sie die Autobahn dicht gemacht. 8 Kilometer Stau vor der Ausleitung. Wer die Wahl hat, großen Bogen drumherum fahren. Ansonsten steht ihr am längsten auf der A81, die Baustelle im Engelbergtunnel, knapp 7 Kilometer Stop and Go. Das waren nur die größten Probleme. Eure Staus, eure Blitzer immer kostenlos. 0800 24 7 1077. 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
0: Hanna schickt Grüße aus der mallorquinischen Sonne. Wenn die wüsste, dass wir 30 Grad am Wochenende kriegen. Die meisten 80er und 90er. Wir starten mit Status Quo. Schönen Morgen.

3 Akkorde haben für Status Quo meistens ausgereicht, um einen Hit zu schreiben. Die Status Quo Chords. Ein bisschen musikalische Bildung muss auch sein bei der 977. Bester Rock und Pop. Einfach ist halt manchmal einfach gut. Das ist die Erkenntnis.

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0: ihr das Gefühl? Ja, manchmal meint es der Zufall einfach gut mit uns. Am Wochenende starten ja die Pfingstferien. Und pünktlich dazu gibt es am Wochenende 30 Grad. Und pünktlich dazu, wie es der Zufall will, haben wir das, was alle bei dem Wetter gerne wollen.
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0: Eintrittsgarten für den Erlebnispark Trips-Trill. Und ja, auch wenn schlechtes Wetter ist, hält man es da sehr gut aus. Dann sind die Schlangen wenigstens schön kurz. Aber bei blauem Himmel, wem machen wir was vor? Ist doch alles nochmal eine Spur schöner. Und genau da schicken wir euch gerade jeden Morgen hin. Immer um 7:07 spielt ihr mit mir um ein Trips-Trill-Super-Ticket. Dafür müsst ihr in meinem Song die Lücken ergänzen. Und heute hat Jessica aus Schleitdorf im Kreis Esslingen ihre, sag mal, Songwriter-Können unter Beweis gestellt.

0: Burg entlang und heißt...
1: Gesenkte Sau.
2: Du kennst dich auch noch aus und damit gibt's die Mama-Auszeit, jawohl!
1: Oh, jawohl, vielen lieben Dank. Ich freue mich so.
2: Ja, die Mama-Auszeit. Für Jessica wird es der erste Trip ohne ihren 6 Monate alten Sohn und deswegen war sie auch schon lange nicht mehr im Park.
1: Ah ja, aber es ist schon ewig her von dem her. Oh, da geht gerade wirklich mal wieder so ein kleines Träumchen eigentlich in Erfüllung. Ich glaube, ich war schon seit 8 Jahren oder so nicht mehr in Trips drin.
2: Ja, und dann der erste Ausflug quasi ohne Baby, das wird was ganz Besonderes. Wie geht's dir mit dem Gedanken, so ohne den Nachwuchs?
1: Ich muss sagen, ich vermisse meinen Kleinen zwar dann auch wahnsinnig, wenn ich mal ein paar Stunden weg bin, aber ich finde, es ist trotzdem wichtig, dass man nicht nur die Mama ist.
2: Da kann ich dir nicht noch mehr recht geben, Jessica. Und deswegen kommt so ein Tag mit deinen Mädels in Trips Drill, glaube ich, ganz gelegen.
1: Oh ja, Wahnsinn, das ist richtig toll. Die werden staunen, wenn ich das denen sage.
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0: Ich weiß nicht, wie es euch geht, aber ich schaue eigentlich kaum noch Fernsehen, also außer Sport natürlich. 8.23 Uhr, hier ist die neue 107.7, aber ich finde die Sendung Sing mein Song sehr, sehr cool. Habt ihr vielleicht schon mal gesehen, läuft auf Vox heute Abend auch. Da covern Künstler andere berühmte Künstler, dann ist irgendwie zum Beispiel Sascha covert am Ende die Beatles. So gut, die können nicht da sein, die gibt's nicht mehr. Aktuell läuft eine ganz tolle Staffel und da sind heute Abend die Scorpions Special Guest. Das heißt, viele berühmte Künstler werden heute Abend die Scorpions covern. Allerdings gibt's da ein paar Kombinationen, da komme ich noch nicht drauf klar. Geile, epische 90er-Ballade. Send Me an Angel wird heute Abend von unserem deutschen Mark gecovert.
1: Und die Chöre singen für dich.
0: Mark Forster wird die Scorpions covern, Send Me an Angel. Wenn er sich da mal nicht die Finger verbrennt, da kann ich mir schon eher unheilig vorstellen.
2: Wir waren geboren, um zu leben.
0: Auch Teil der aktuellen Staffel. Und der hat sich das große Ding rausgesucht. Von allen Scorpions-Songs hat er gesagt, ich cover euch Wind of Change. Das könnte ganz episch werden, sehe ich ehrlich gesagt ein. Und wenn die Scorpions schon mal im deutschen Fernsehen auftreten, dann müssen sie natürlich auch selber ran. Sie performen Rock You Like a Hurricane. Allerdings, es soll ja ein Cover sein. Also sie covern sich quasi selbst. Vielleicht eine Akustikversion, keine Ahnung. Klaus Meine wird auf jeden Fall am Start sein. Genauso wie Rudolf Schenker, sein Gitarrist. Heute Abend die Scorpions bei Vox Sing mein Song. Und wir stimmen uns schon mal ein mit dem Original. 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Hier ist aus 1984. Rock You Like.

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4: Das Wetter für uns in Baden-Württemberg. Schönen guten Morgen euch allen. Vor allem die erste Tageshälfte ist heute richtig, richtig anständig. Die Sonne ist draußen aktuell und die Höchstwerte dann im Kreis Ludwigsburg in Murr später 19 Grad. In Leonberg, Kreis Böblingen 17 Grad und in Freudenstadt werden es um die 15 Grad. Am Nachmittag wird es leider regnerisch. Und auch morgen der Tag ist wirklich zum komplett in die Tonne kloppen. Dafür wird der Rest der Woche umso schöner. 8.33 Uhr, die neue 107.7 Verkehrsservice. Leider ist einiges los, deswegen hier nur die größten Probleme. Und da stellt sich ganz vorne an die A6 zwischen Wiesloch-Rauenberg und Walldorfer Kreuz. Sperrung, Rettungshubschrauber ist im Einsatz vor der Ausleitung. Aktuell 6 Kilometer Stau. Ich halte euch auf dem Laufenden, sobald es da irgendwas Neues zu melden gibt. Und Berufsverkehrsstau im Engelbergtunnel A81. 7 Kilometer Stop and Go, kurz nach der Ausfahrt Zuffenhausen. Eure Staus, eure Blitzer immer kostenlos. 0800 24 7 1077. Kommt gut und bitte sicher durch.
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4: Und wir schicken mal wieder alle guten Gedanken, die wir haben, nach Portugal. Da liegt Bonnie Tyler weiter im künstlichen Koma, soll aber wohl stabil sein. Hier ist Holding Out for a Hero. Schönen Dienstag.
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0: 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Close your eyes, give me your hand. Die Geschichte hinter diesem Song?
1: Februar 1989. Die Bengals sind auf dem Höhepunkt ihrer Karriere. Ihre Songs laufen ununterbrochen im Radio und dementsprechend sind sie ziemlich gut gelaunt. Eines Tages beschließen sie, zum Sammeln neuer Ideen, sich ein bisschen Inspiration zu verschaffen. Dafür machen sie einen Ausflug zu einem ganz besonderen Ort, dem Grab von Elvis Presley. Ehrfürchtig stehen die drei Mädels im Garten der Erinnerung und schauen auf das Grab des King. Dort steht ein kleines Kästchen mit einer Kerze darin. Eternal Flame. Das wäre doch ein toller Songtitel, denkt sich Bengals-Sängerin Susanna Hoffs. Kurze Zeit später erobert Eternal Flame die Spitze der internationalen Charts. Inspiriert durch Elvis Presley ist der Song heute bester Rock und Pop.
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Hier ist die neue 107.7 und ich freue mich für alle Dieselfahrer, dass der Sprit jetzt für euch wenigstens ein bisschen billiger geworden ist. Aber für alle, die super tanken müssen, so wie ich, das war das Einzige, wo ich mich noch trösten konnte. Ja, wenigstens fahre ich keinen Diesel.

Es ist kurz vor neun. Hier ist die neue 107.7 mit dem epischen guten Morgen Rocksong.

0: Was holt ihr euch, wenn ihr euer Festbar vergessen habt? Trockene Brezel, Leberkäse weg, direkt Frikadellenbrötchen, so wie ich nach der Sendung. Die neue 107.7. Schönen Dienstag euch.
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0: Gute Nachrichten für alle, die sich ein neues Auto zulegen wollen. E-Autos und Hybride. Da gibt's jetzt vom Start ab heute wieder bis zu 6.000 Euro geschenkt. Eins unserer Themen jetzt. Es ist Dienstagmorgen, 9 Uhr.
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0: Mit Stefanie Häuslein.
19: Guten Morgen. Die Zahl der Angriffe auf Politiker und Parteivertreter nimmt zu. Letztes Jahr hat die Polizei über 5000 Straftaten registriert und erstmals waren nicht mehr die Grünen, sondern die AfD am stärksten betroffen. Den Großteil der Angriffe auf sie ordnet die Polizei dem linken Spektrum zu. Meist geht es um Verleumdungen, Beleidigungen, Schmierereien und Störungen am Infostand. Auch die Zahl der Angriffe auf CDU-Politiker ist gestiegen. Im Landkreis Ludwigsburg wird weiter Pionierarbeit für bezahlbaren Wohnraum gemacht. Die Bürgergenossenschaft Wohnen hat mittlerweile 9 Mitgliedskommunen und mehrere Bauprojekte gleichzeitig, wie sie heute mitteilt. Das Projekt kann Schule machen, meinen die Befürworter. Luke Barneck berichtet.
20: Bürger, Kommunen, Initiativen und Vereine können sich mit wenigen 1000 Euro Startkapital als Genossenschaft zusammentun. Nötig sind mindestens 3 Gründungsmitglieder, ein Gemeinwohlkonzept, Satzung und Eintrag ins Genossenschaftsregister. Solche zunächst meist kleinere Genossenschaften gibt es im Südwesten immer häufiger. Sie eignen sich für Menschen und Gemeinden, die verhindern wollen, dass mit Mieten spekuliert wird. Stattdessen ist von vornherein festgelegt, dass die genossenschaftlichen Mietwohnungen dauerhaft günstig bleiben.
19: Und jetzt weitere Meldungen in Kürze. Die USA haben ihre Sanktionen auf russisches Öl zum dritten Mal gelockert. Das solle den Ölmarkt stabilisieren, heißt es. Die Ausnahme bezieht sich auf Öl, das schon in Tankern unterwegs ist. Kritiker mahnen, Russland finanziere über die Öleinnahmen seinen Ukraine-Krieg. Privathaushalte können ab heute die staatliche E-Auto-Prämie beantragen. Je nach Einkommen sind bis zu 6.000 Euro möglich. Die Prämie gilt nur für Neufahrzeuge, auch für Plug-in-Hybride und rückwirkend auch für Autos, die seit Jahresbeginn erst zugelassen sind. Und das Public Viewing zum DFB-Pokalfinale ist ausverkauft. 18.000 Fans sehen das Spiel des VfB Stuttgart gegen die Bayern am Samstag vor dem Mercedes-Benz-Museum. 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
0: Ja, und vielleicht haue ich da in einer Viertelstunde ja auch raus. Mal gucken, wie ich mich fühle.
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0: Das Wetter für uns in Baden-Württemberg. Und teilweise war das heute Morgen doch schon mal ein Vorgeschmack auf nächstes Wochenende. Richtig viel Sonne. Aktuell auch schon in Heilbronn 12 Grad. Genauso bei euch in Göppingen, in Bretten im Kreis Karlsruhe sogar schon 13 Grad. Ab Nachmittag spätestens ziehen dann leider wieder ein paar Schauer durch. Und das ist der Vorgeschmack auf morgen. Da wird es wahrscheinlich durchregnen, auf jeden Fall mal komplett grau bleiben. Und wie gesagt, Ende der Woche dann wieder traumhaft schön. 3:08, die neue 107.7 Verkehrsservice. Großes Problem auf der A6. Unfall mit mehreren Fahrzeugen. Rettungshubschrauber ist im Einsatz. In Fahrtrichtung Mannheim wurde die A6 dicht gemacht und zwar zwischen Wiesloch-Rauenberg und dem Walldorfer Kreuz. 11 Kilometer Stau vor der Ausleitung aktuell. Und Berufsverkehrsstau wie immer noch auf der A8 bei Pforzheim und A81 im Engelbergtunnel. 6 Kilometer Stop and Go. Eure Staus und Blitzer. Immer kostenlos an die 0800 24 7 1077.
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0: Die meisten 80er, die meisten 90er, die meiste Musik versprechen wir euch und wir lassen Taten sprechen, beziehungsweise Gitarren. Gleich Eric Clapton und hier ist Classic Rock von Survivor.
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liebst, wenn das Gitarrensolo am Ende vom Song ist, wie hier bei Burning Heart. Das ist nochmal wie so ein, ja, wie so ein großes Finale halt, wenn es so mittendrin im Song versteckt ist, auch cool, aber ja, jeder wie er mag. 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

0: Tage noch. Dann trägt ganz Baden-Württemberg einen roten Brustring. Dann ist ganz Baden-Württemberg für einen Tag VfB-Fan. Hier ist die neue 107.7. Wobei ich glaube, gegen die Bayern, da hält wahrscheinlich fast ganz Deutschland zu uns. Ne? Am Samstag das große Pokalfinale in Berlin, unser VfB gegen die Bayern. Und wir haben das mit anderen Partnern zusammengetan, was dringend nötig war. Was alle Fans verdient haben, ein würdiges Public Viewing hier bei uns in Stuttgart. Direkt neben dem Stadion vom Mercedes-Benz-Museum wird es stattfinden. 18.000 Menschen haben Platz und 18.000 Tickets sind weg. Ausverkauft. Aber nicht für euch. Ihr steht jeden Morgen mit uns auf. Ihr habt natürlich einen kleinen Vorteil verdient. Monika aus Stuttgart, die wäre zum Beispiel am Samstag sehr gerne beim Public Viewing dabei, hat auf normalem Weg kein Ticket bekommen. Hier ist der unnormale Weg. Monika, du bist dabei.
1: Oh mein Gott. Wirklich?
0: Ja.
1: Vielen Dank. Das ist ja super. Das ist ja, ich bin ganz... Hin und weg.
0: Ja,
1: so. Vielen Dank.
0: So einfach ist es. Ich freue mich auf euch alle. Das wird eine große Party. Und wir haben noch mehr Karten für euch beiseite gelegt. Einfach so wie Monika, unsere die neue 107.7 App runterladen, fürs Public Viewing eintragen. Und dann feiern wir vielleicht zusammen am Samstag die Titelverteidigung von unserem VfB Stuttgart.
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Und einer aus Baden-Württembergs rockigster Morningshow, die hat schon Sonne satt und fast 30 Grad. Kriegen wir am Wochenende. Hanna ist auf Malle, schickt liebe Grüße. Die neue 107.7, bester Rock und Pop.

0: 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Kennst du die Geschichte hinter diesem Song?
1: 1994. Hooters-Gitarrist Eric Bazilian hat eine schlaflose Nacht. Er macht sich viele Gedanken und ist in einer sentimentalen Stimmung. Er nimmt seine Gitarre und schreibt einen Song. Später wird er einmal sagen, ich habe noch nie so schnell einen Song geschrieben. Auf seinem ersten Soloalbum erscheint der Song am Ende der CD als versteckter Song. Als er einige Zeit später die junge Sängerin Joan Osborne kennenlernt, fragt er sie, hey, möchtest du diesen Song vielleicht spielen? Joan hört sich den Song an und ist begeistert. Ihre Version geht international durch die Decke und gehört heute fest zu bestem Rock und Pop.
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0: willkommen zum schönen Teil des Tages.
1: Das Wetter für uns in Baden-Württemberg, ja, die erste Tageshälfte, die ist heute unser Highlight. Schön sonnig mittlerweile und aktuell in Markstadt im Kreis Böblingen 12 Grad, genauso in Sulzbach an der Mur, in Märklingen im Alb-Donau-Kreis. Da kratzen wir noch knapp unter 10 Grad an den 9 Grad aktuell. Am Nachmittag kommen dann leider die Gewitter und die halten sich auch morgen den ganzen Mittwoch lang. Der Rest der Woche wird dafür wirklich, also verboten schön. Sonne pur und am Wochenende 30 Grad. Noch nichts Neues von der A6 leider. Halb 10, die neue 107.7 Verkehrsservice. Ein Unfall mit mehreren Fahrzeugen, mehr wissen wir auch noch nicht von der Polizei, hat sich ereignet zwischen Wiesloch-Rauenberg und Waldorfer Kreuz. Rettungshubschrauber immer noch im Einsatz. Deswegen ist die Autobahn dicht in Fahrtrichtung Mannheim und vor der Ausleitung 11 Kilometer Stau. Wer sich auskennt in der Region, fährt mal seine berühmten Schleichwege heute. Und Berufsverkehrsstau wie immer noch an der A8 bei Pforzheim. 6 Kilometer Stop and Go. Staus und Blitzer immer kostenlos. 0800 24 7 1077.
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1: Schön, dass ihr uns auch auf der Arbeit dabei habt. Baden-Württembergs rockigste Morningshow. Wir liefern die meisten 80er, die meisten 90er, die meiste Musik. Und jetzt bebt der Schreibtisch auf der Arbeit. Hier sind AC/DC.
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0: Ich weiß, so sollte das eigentlich aussehen an den Tankstellen. Aber als jemand, der E10 tankt, mein einziger Trost die letzten Wochen war, zum Glück habe ich mir keinen Diesel gekauft. Der ist jetzt aber auch billiger als mein Super. Aber ja, so sollte das auch sein. 9.38 Uhr.
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0: kann gar nicht aufhören, in meine App zu schauen. Da kommen doch die Frühlingsgefühle wieder zurück. 30 Grad am Wochenende. Und wir sorgen dafür, wenn es euch zu heiß wird, mir wird auch schnell zu heiß, dann, dass ihr euch schön mit ordentlich Fahrtwind abkühlen könnt.
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0: Ja, und wenn der Achterbahnfahrtwind nicht ausreicht, dann empfehle ich die Badewannenfahrt oder direkt ins Waschzuber-Rafting. Alles auf unsere Kosten. Wir schicken euch in den Erlebnispark Triptritt. Glückwunsch an Valerie aus Backnang, Angelo aus dem Schwarzwald, Thomas aus Sulzbach, Gunther aus Liechtenstein, Alisa aus Wirnsheim. Alle haben schon ein Tripsdrill-Super-Ticket. Alle haben in meinen Tripsdrill-Song erfolgreich die Strophen zu Ende gesungen. Und heute stand für Jessica aus Schleitdorf im Kreis Esslingen einiges auf dem Spiel, weil es wäre der erste Mädelstrip nach der Geburt ihres Sohnes.
2: Also der Papa, der hätte dann mal einen Papa-Sohn-Tag, der durfte das Kindchen hüten. Und ich würde dann mit meiner Schwester und meiner Mama und Schwägerin mal einen Mädelstrip machen.
0: Oh, das finde ich ganz arg toll. Also das heißt, nach 6 Monaten bist du auch bereit, mal zu sagen, okay, jetzt war ich genug Mama, jetzt muss mal wieder, jetzt ist mal wieder Jessica-Zeit.
2: Genau, ein Tag Päuschen dürfte mal sein.
0: Aha, und dem Mann blutet da nicht das Herz, wenn die Mädels ohne ihn losziehen? So Achterbahn, Adrenalin.
2: Mein Mann kann keine Achterbahn fahren. Der hat wahnsinnige Höhenangst und dem wird wahnsinnig schnell schlecht. Also der wäre eher erleichtert.
0: Das heißt, die Rollenverteilung könnte nicht besser sein bei euch, was das betrifft.
2: Genau, so richtig.
0: Ihr merkt, es war einiges auf dem Spiel gestanden. Also hören wir nochmal ins große Finale. Die finale Strophe heute Morgen um 7:07.
3: Sie ist die beste Achterbahn und ich weiß ganz genau, sie fährt an einer Burg entlang und heißt
2: Gesenkte Sau.
0: Du kennst dich auch noch aus und damit gibt's die Mama-Auszeit. Jawohl!
2: Oh, jawohl, vielen lieben Dank. Ich freue mich so.
0: Liebe Grüße nochmal nach Schleitdorf, Jessica. Es hat geklappt. Morgen früh um 7:07 zocken wir schon die nächste Runde. Wenn ihr euch auch nach Triptritt rocken wollt, anmelden über die neue 107.7.de.
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darf ich euch das entspannteste Intro aller Zeiten präsentieren. Ich weiß nicht, wie es euch geht, aber ich will eine Hängematte gerade. Es ist besser Rock und Pop. Dum, dum, dum. Hier sind die Hooters. 500 Miles. Entspannten Dienstag euch.

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9: Viele von uns können ein Lied davon singen, wie schwer es ist, eine bezahlbare Mietwohnung zu finden. Wie es einfacher und billiger geht, sehen wir gerade im Kreis Ludwigsburg. Eins unserer Themen jetzt. Es ist Dienstagvormittag, 10 Uhr.
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9: Mit Stefanie Häuslein.
10: Guten Tag. Die Zahl der Angriffe auf Politiker und Parteivertreter nimmt zu. Letztes Jahr hat die Polizei über 5000 Straftaten registriert und erstmals waren nicht mehr die Grünen, sondern die AfD am stärksten betroffen. Den Großteil der Angriffe auf sie ordnet die Polizei dem linken Spektrum zu. Insgesamt geht es meist um Verleumdung, Beleidigung, Schmierereien und Störungen am Infostand. Auch die Zahl der Angriffe auf CDU-Politiker ist gestiegen. Tausende Tankstellen verstoßen gegen die neuen Spritpreisregeln. Das meldet der Verbraucherdienst Mehr Tanken. Statt nur einmal am Tag um 12 Uhr zu erhöhen, tun viele es später. Bei einer Auswertung vor 10 Tagen war es in Baden-Württemberg jede fünfte Tankstelle gewesen. Mehr über die neue Studie weiß die Kollegin Fiona Reinert.
11: Fast jede fünfte Tankstelle soll laut dieser Auswertung gegen die 12-Uhr-Regel verstoßen haben. Und das soll in dem beobachteten Zeitraum insgesamt rund 17.000 Mal passiert sein. Die meisten Verstöße wurden in Bayern festgestellt. In Berlin sei die Quote am niedrigsten. Der Bundesverband Freier Tankstellen nimmt Tankstellenbetreiber in Schutz. Der Prozess von der Preisänderung bis hin zur Datenübermittlung ans Kartellamt sei lang und verschiedene Faktoren könnten dazu führen, dass eine Preisänderung erst verzögert übermittelt wird.
10: Und jetzt weitere Meldungen in Kürze. Israel hat den Großteil einer internationalen Hilfsflotte auf dem Weg nach Gaza gestoppt. Bis zu 250 Aktivisten wurden festgenommen. Außenminister mehrerer Länder kritisierten den Vorgang scharf. In Gaza ist die Lage der Zivilbevölkerung nach wie vor verheerend. Der Landkreis Ludwigsburg macht weiter Pionierarbeit für bezahlbaren Wohnraum. Die Bürgergenossenschaft Wohnen hat bereits 9 Mitgliedskommunen und mehrere Bauprojekte gleichzeitig. Mietwohnungen bleiben in solchen Genossenschaften dauerhaft günstig. 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
9: Das Wetter für uns in Baden-Württemberg ist schön sonnig heute mit paar Wolken und aktuell 10 Grad in Nuffringen, 12 Grad in Kornwestheim und 10 Grad in Metzingen. Bis zu 20 Grad sind heute drin, tagsüber meistens trocken, heute Abend kann es ein bisschen regnen. Wir schauen auf die Straßen um 3 nach 10, die neue 107.7 Verkehrsservice. Auf der A6 Heilbronn Richtung Mannheim nach einem Unfall 11 Kilometer Stau zwischen Wiesloch-Raunberg und Kreuz-Waldorf. Ihr könnt da über eine Parkbucht am Unfall vorbeifahren. A8 Karlsruhe Richtung Stuttgart zwischen Pforzheim West und Ost 6 Kilometer stockender Verkehr. Und viel los auch auf der A81 Richtung Singen zwischen Gärtringen und Herrenberg 4 Kilometer Stau. Eure Staus und Blitzer immer kostenlos. 0800 24 7 107 7.
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9: Auch wenn es jetzt noch frisch ist, wir können den Sommer fühlen schon, oder? Wird jetzt jeden Tag ein bisschen wärmer und wir spielen die meisten 80er zum Schaffen jetzt von John Farnham, Your Voice. Ich bin Doro, hi!
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von den Eurythmics hier auf der neuen 107.7 Sweet Dreams. 10.16 Uhr ist es und es ist gerade die Zeit für Biopics, oder? Spätestens nach dem Michael Jackson-Film habe ich mir gedacht, hey, wie geil ist es einfach so ein komplettes Leben zu verfilmen? Und über wie viele geile Rockstars und Bands können wir noch Filme drehen? Über alle, die hier täglich besten Rock und Pop liefern bei uns auf der neuen 107.7. Alles absolute Legenden. Aber auf einen Film freue ich mich übertrieben. Ja, der Biopic über Bon Jovi ist gerade in der Mache. Endlich. Ja, das wird auch ein Film, bei dem alle mitsingen werden im Kino. Wie hat alles angefangen in New Jersey? Wie war der große Durchbruch? Werden wir alles sehen. Wer wird John Bon Jovi spielen? Das soll demnächst veröffentlicht werden. Auch wann der Film in die Kinos kommen wird, sobald das feststeht. Ihr hört es natürlich hier auf der neuen 107.7. Schon mal ein gutes Zeichen ist, Produzent ist Joseph Kosinski und der hat mit Top Gun Maverick vor 4 Jahren absolut abgerissen. Und hier ist bester Rock und Pop jetzt von Bon Jovi. 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
1: Hier ist das Wetter für uns in Baden-Württemberg. Heute richtig schön und vor allem warm mit bis zu 20 Grad nachher. Sonne und ein paar Wolken dabei. Am Abend kann es nass werden. Und jetzt wird es dann Stück für Stück jeden Tag etwas wärmer und freundlicher. Blick auf die Straßen um kurz nach 10:30. Die neue 107.7 Verkehrsservice. Vorsicht, Gefahrenstelle auf der A8 Ulm Richtung Stuttgart, zwischen Rastplatz Kemmertal und Märklingen. Ein liegen gebliebener LKW auf der rechten Spur. Vorsicht auf der A7 Ulm-Würzburg, zwischen Ellwangen und Raststätte Ellwange-Berge-Ost in beide Richtungen Menschen auf der Fahrbahn. Auf der A6 Heilbronn Richtung Mannheim nach einem Unfall, zwischen Wiesloch-Hauenberg und Kreuzwalldorf 11 Kilometer Stau und auf der A8 Karlsruhe Richtung Stuttgart 7 Kilometer zwischen Pforzheim West und Ost. Damit geblitzt, B29 Richtung Schorndorf, vor der Ausfahrt Remshalden-Hebsack, 120 erlaubt. Danke, Sabine, fürs Melden. Wenn ihr was habt, Staus oder Blitzer, immer kostenlos bei uns. 0800 24 7 1077.
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1: Wir sind die neue 107.7. Wir spielen die meisten 80er, die meisten 90er, die meiste Musik zum Arbeiten. Für den Dienstag jetzt Starship, We Built This City.
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Joe Cocker und Jennifer Warnes. Wenn die da Anfang der 80er keinen Oscar für bekommen hätten, für Up Where We Belong, ich hätte ihnen einen verliehen. 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Es ist

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4: Gute Nachrichten für alle, die über ein E-Auto nachdenken. Seit heute könnt ihr die neue staatliche E-Auto-Prämie beantragen. Unser Top-Thema jetzt. Es ist Dienstag, Vormittag, 11 Uhr.
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4: Mit Tom Husse.
6: Schönen guten Tag. In einem extra Online-Portal kann seit heute die neue E-Auto-Prämie beantragt werden. Je nach Automodell, Haushaltsgröße und Einkommen gibt es vom Staat auch rückwirkend bis zu 6.000 Euro dazu, wenn ein Neuwagen gekauft oder geleast wird. Insgesamt stehen dafür 3 Milliarden Euro bereit. Bundesumweltminister Carsten Schneider verspricht sich einen Schub bei dem Umstieg auf E-Autos.
7: Unsere Berechnungen zufolge werden die Mittel für geschätzt 800.000 Fahrzeuge in den nächsten 3 bis 4 Jahren reichen. Elektromobilität wird jetzt Schritt für Schritt in der Bevölkerung ankommen. Die Bedingungen dafür sind so günstig wie noch nie.
6: Reis, Tee und manche Gewürze aus deutschen Supermärkten sind oft mit Pestiziden belastet, die in der EU längst verboten sind. Das ist bei einem Test der Verbraucherorganisation Foodwatch herausgekommen. Fabian Hoffmann weiß mehr.
8: In 2 von 3 Produkten haben die Tester Pestizide gefunden. Bei Kreuzkümmel und Chilischoten wurden die gesetzlichen Grenzwerte überschritten. Foodwatch fordert einen Rückruf. Betroffen waren außerdem Paprikapulver, grüner Tee und Basmati-Reis. Zwar arbeitet die EU-Kommission aktuell an einer Überarbeitung der Importregeln. Die reichen Foodwatch aber bisher nicht aus. Außerdem lehnt CSU-Bundeslandwirtschaftsminister Rainer die EU-Pläne ab.
6: Und nun weitere Meldungen in Kürze. Nach dem Hauseinsturz in Görlitz werden weiter 2 Frauen und ein Mann vermisst. Die Suche nach ihnen läuft auf Hochtouren. Das Mehrfamilienhaus war gestern Abend komplett eingestürzt. Die genaue Ursache ist noch unklar. Vermutet wird zunächst eine Gasexplosion. Manuel Neuer wird offenbar doch als deutsche Nummer 1 zur Fußball-WM fahren. Laut Bild hat Bundestrainer Julian Nagelsmann diese Entscheidung schon dem bisherigen Stammtorhüter Oliver Baumann mitgeteilt. Neuer hatte 2024 eigentlich seinen Rücktritt aus der Nationalmannschaft erklärt. 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
4: Das Wetter für uns in Baden-Württemberg ist heute sonnig mit paar Wolken. Wir kriegen bis zu 20 Grad, haben jetzt schon 15 Grad in Uhingen und in Bessigheim, in Böbingen an der Rems, 14 Grad. Tagsüber meistens trocken, erst heute Abend kann es ein bisschen regnen, morgen ähnlich und jetzt ein Stück für Stück immer wärmer. 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Blick auf die Straßen. Um 10:53, die neue 107.7 Verkehrsservice. Immer noch viel los nach einem Unfall auf der A6 Heilbronn nach Mannheim. 11 Kilometer Stau zwischen Wiesloch-Raunberg und Kreuz-Waldorf. Auf der A8 Stuttgart-Karlsruhe 7 Kilometer Stau in beide Richtungen an der Baustelle bei Pforzheim-Ost. Und A81 Stuttgart Richtung Singen 4 Kilometer Stau zwischen Gärtringen und Herrenberg. Eure Staus und Blitzer immer kostenlos. 0800 24 7 107 7. Gute Fahrt!
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4: ich bin Doro. Hi, schönen Dienstagarbeitstag. Egal, was bei euch heute passiert im Geschäft, ihr könnt euch auf uns verlassen. Wir haben geilen Rock und die meisten 80er für euch. Hier ist Tina Turner, the best.
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0: REO Speedwagon mit bestem Rock und Pop, Keep on Loving You. Ja, und jetzt kommen so langsam wieder die Frühsommer-Feelings auf hier bei uns in Baden-Württemberg. 30 Grad am Wochenende und wir sorgen für das Highlight für eure Familie.
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0: 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Heute früh war das nicht nötig bei Jessica aus Schleidorf im Kreis Esslingen. Die hat sich riesig gefreut.
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13: Hier ist das Wetter für uns in Baden-Württemberg. Heute bis zu 20 Grad, Sonne, paar Wolken dabei und heute Abend kann es wieder an einigen Stellen nass werden im Land. Jetzt wird es aber Stück für Stück jeden Tag immer wärmer und trockener. 11 Uhr gleich 32, die neue 107.7 Verkehrsservice. Vorsicht, Gefahrenstelle auf der B28 von Horb in Richtung Freudenstadt zwischen dem Abzweig nach Thalheim und nach Altheim. Da steht ein kaputter LKW in der Kurve. Auf der A6 Heilbronn nach Mannheim, da werdet ihr gerade auf einer Spur an einem Unfall vorbeigeleitet zwischen Wiesloch-Hauenberg und Kreuzwalddorf. Insgesamt 17 Kilometer Stau. Und auf der A81 Stuttgart Richtung Singen 4 Kilometer Stau zwischen Gärtringen und Herrenberg. Und wenn ihr noch was seht, Staus oder auch Blitzer, immer kostenlos melden. 0800 24 7 1077.
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13: Schönen Dienstag-Arbeitstag euch. Hier bei uns gibt's die meisten 80er dazu, die meisten 90er, die meiste Musik. Ich bin Doro und hier sind Bon Jovi und Runaway.
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8: Guten Tag, ich bin Daniel Heinze von der katholischen Kirche. Sag mal, geht's dir gut? Alles Gute. Textnachrichten wie diese bekam ich im Dutzend, als ich letzten Sommer mal im Krankenhaus lag. Familie, Freunde, Nachbarn, sie alle hatten mitbekommen, oh, der Daniel ist krank und muss für ein paar Tage im Krankenhaus bleiben. Ich habe diese besorgten Nachfragen meistens mit einem kleinen Herzchen beantwortet. Danke, das reicht mir schon als Antwort, schrieb eine Freundin daraufhin mit einem Smiley zurück. Im Laufe der Tage habe ich gemerkt, wie gut es mir tat, dass sich so viele nach mir erkundigt hatten. Selbst so eine kurze Textnachricht wie "Geht's dir gut?" hat Kraft. Sie kann mir im richtigen Moment signalisieren, du bist nicht alleine, ich denke an dich und du bist mir wichtig. Danke dafür. Ach so, und der Eingriff, der verlief problemlos. Und nach 4 Tagen durfte ich wieder nach Hause. Gott und dem Krankenhausteam sei Dank.
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17: Ich glaube, viele von uns wissen, wie schwer es ist, eine bezahlbare Mietwohnung zu finden. Wie es einfacher und billiger geht, sehen wir jetzt im Kreis Ludwigsburg. Eins unserer Themen am Dienstagmittag. Es ist 12 Uhr.
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18: Schönen guten Tag. In Deutschland ist heute die neue E-Auto-Prämie an den Start gegangen. Privathaushalte können die staatliche Förderung für Elektroautos und Plug-in-Hybride beantragen. Je nach Einkommen, Haushaltsgröße und Fahrzeugmodell gibt es Zuschüsse zwischen 1.500 und 6.000 Euro. Die Prämie gilt rückwirkend für alle Fahrzeuge, die seit dem 1. Januar zugelassen wurden. Umweltminister Schneider rechnet damit, dass damit die Anschaffung von rund 800.000 E-Autos gefördert wird. Schon kurz nach dem Start gingen hunderte Anträge ein. Im Kreis Ludwigsburg läuft weiter Pionierarbeit für bezahlbaren Wohnraum. Die Bürgergenossenschaft Wohnen hat mittlerweile 9 Mitgliedskommunen und mehrere Bauprojekte. Das Modell könnte Schule machen, Stefanie Häuslein berichtet.
7: Kommunen, Initiativen und Vereine können bereits mit wenigen 1.000 Euro eine Genossenschaft gründen. Nötig sind mindestens 3 Mitglieder, ein Gemeinwohlkonzept, Satzung und Registereintrag. Über solche Genossenschaften können Menschen und Gemeinden verhindern, dass mit Mieten spekuliert wird. Stattdessen ist, wie im Kreis Ludwigsburg, von vornherein festgelegt, dass die Wohnungen dauerhaft günstig bleiben.
18: Und nun weitere Meldungen in Kürze. Wer Medikamente online kauft, sollte sich die entsprechenden Apotheken laut Stiftung Warentest genau ansehen. Laut ihrer Untersuchung sind da gerade rezeptfreie Mittel oft günstiger. In einigen Online-Apotheken fehlen aber teils wichtige Hinweise zu Dosierungen, Wechselwirkungen und Risiken. Elon Musk ist mit seiner Milliardenklage gegen das KI-Unternehmen OpenAI gescheitert. Ein Gericht in Kalifornien wies die Vorwürfe gegen OpenAI als verjährt zurück. Musk hatte dem ChatGPT-Entwickler vorgeworfen, die Sicherheit der Technologie vernachlässigt und nur den Profit der Investoren im Blick gehabt zu haben. Wird Manuel Neuer doch bei der WM für Deutschland im Tor stehen? Nach Bildinfos hat sich Bundestrainer Julian Nagelsmann genau dafür entschieden und die Entscheidung auch der bisherigen deutschen Nummer 1 Oliver Baumann mitgeteilt. Offiziell wird der deutsche WM-Kader übermorgen bekannt gegeben.
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17: Das Wetter für uns in Baden-Württemberg ist sonnig mit ein paar Wolken und 16 Grad aktuell in Altbach. 15 Grad haben wir in Heimsheim und 14 Grad in Sigmaringen. Bis zu 20 Grad sind heute drin. Am Abend kann es ein bisschen nass werden eventuell. Und es wird jetzt Stück für Stück jeden Tag immer wärmer. 2:12, die neue 107.7 Verkehrsservice. Vorsicht auf der A8 Stuttgart nach Karlsruhe. Höhe Kreuz Stuttgart, ein Spanngurt auf der rechten Spur und ein Spanngurt auch auf der A81 Singen nach Stuttgart. Höhe Sindelfingen Ost, auch da auf der rechten Spur. Die A6 Heilbronn nach Mannheim, wird der Verkehr zwischen Wiesloch-Hauenberg und Kreuz-Walldorf an der Unfallstelle vorbeigeführt. Ihr steht da 17 Kilometer im Stau. Haltet durch, wir sind bei euch und wenn ihr was seht, Staus und Blitzer. Immer kostenlos. 0800 24 7 107 7.
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17: Eine schöne Mittagspause gleich in ganz Baden-Württemberg. Wir sind mit den meisten 80ern am Start. Jetzt mit Joan Jett. I love Rock'n'Roll. Ich bin Doro. Schönen Dienstag.
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0: Beste Rock und Pop von 85. Von Huey Lewis and the News hier auf der neuen 107.7. 12.22 Uhr.
1: 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Kennst du die Geschichte hinter diesem Song? 1984. Cyndi Lauper ist mit ihrem Keyboarder im Studio und nimmt neue Songs für ihr neues Album auf. Doch irgendetwas fehlt dem Produzenten. Das ist noch nicht genug. Er verlangt noch einen Song. Cyndi Lauper blättert in einer Zeitung, die auf dem Tisch liegt. Sie liest den Filmtitel Time After Time und denkt sich, hey, das wäre ein guter Songtitel. Die ersten Zeilen fallen ihr direkt ein. Sie denkt an einen Wecker, den ihr damaliger Freund ihr geschenkt hatte. Dieser tickte so laut, dass sie ihn ins Bad stellen musste und trotzdem immer noch hörte. So entsteht die Textzeile: Ich liege im Bett, höre die Uhr ticken und denke an dich. Der Song kommt aufs neue Album und wird Cyndi Laupers größter Erfolg. Time After Time ist heute

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5: Das Wetter für uns in Baden-Württemberg. Sonne und Wolken wechseln sich ab bei 12 bis 20 Grad heute. Am Abend kann es ab und zu regnen. Morgen wird es ähnlich, ab Donnerstag trocken und frühsommerlich warm. 12.32 Uhr, die neue 107.7 Verkehrsservice. Auf der A8 Richtung Karlsruhe, 6 Kilometer stockender Verkehr zwischen Heimsheim und Pforzheim-Ost. A81 Stuttgart-Ostingen zwischen Gärtringen und Herrenberg, da staut sich's auf 4 Kilometer. Und es wird geblitzt im Kreis Göppingen, in Geislingen an der Steige, da stehen sie in der Paulinenstraße, 30 sind erlaubt. Eure Staus und Blitzer immer kostenlos. 0800 24 7 1077.
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5: Nur bei uns kriegt ihr zum Schaffen die meisten 80er, die meisten 90er, die meiste Musik. Jetzt Midnight Oil und Beds Are Burning. Ich bin Doro, schöne Dienstagmittagspause.
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Mr. Rock und Pop von 91 von Nirvana, Smells Like Teen Spirit, hier auf der 977. Stellt euch vor, ihr macht Musik und ein Austauschstudent nimmt eure Songs aus Schweden mit in die Heimat in den USA und ab dann geht's ab. So passiert bei Roxette in den 80ern. Sie sind ihm auf ewig dankbar. Wir auch. Bester Rock und Pop jetzt von 87.

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14: Gute Nachrichten für alle, die über ein E-Auto nachdenken. Seit heute könnt ihr die neue staatliche E-Auto-Prämie beantragen. Unser Top-Thema jetzt. Es ist Dienstag Mittag, 13 Uhr.
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15: Schönen guten Tag. Die Bundesregierung will mehr Tempo bei der E-Mobilität machen. Deswegen ist heute die neue E-Auto-Prämie an den Start gegangen. Je nach Einkommen und Fahrzeug gibt es bis zu 6.000 Euro Zuschuss. Die Prämie gilt auch rückwirkend für Autos, die dieses Jahr neu zugelassen wurden. Bundesumweltminister Carsten Schneider sagt mit Blick auf E-Autos, gerade aus Europa und Deutschland:
16: Mit ihnen haben wir die Chance, uns unabhängig von Diesel und Benzin zu machen, von den Weltmärkten, aber vor allen Dingen auch von den Kriegen und unserer Erpressbarkeit, die wir in Teilen haben. Wir werden resilienter als Bundesrepublik Deutschland.
15: Den deutschen Wäldern geht's weiter schlecht. Nur jeder fünfte Baum ist gesund, zeigt der aktuelle Waldzustandsbericht. Vom Schock der Dürrejahre 2018 bis 2020 haben sich die Wälder bis heute nicht erholt. Details hat Philipp Nützig.
17: Immerhin, schlimmer ist es im vergangenen Jahr nicht geworden, trotz des ungünstigen Wetters. Landwirtschaftsminister Rainer spricht von einer stabilen Lage. Es ist demnach auch ein Erfolg vom langjährigen Umbau der Wälder. Sorgenkind bleibt die Kiefer, den Fichten dagegen geht es etwas besser. Bei Buchen und Eichen gab es kaum Veränderung. Fast ein Drittel Deutschlands ist von Wald bedeckt.
15: Und nun weitere Meldungen in Kürze. Verbraucherschützer haben in Lebensmitteln aus deutschen Supermärkten Rückstände von Pestiziden gefunden, die in der EU teils seit Jahren verboten sind. Stark belastet waren vor allem Paprikapulver, grüner Tee und Basmati-Reis. Foodwatch fordert einen umgehenden Rückruf der Produkte. Schauspieler Alexander Held ist tot. Wie das ZDF mitgeteilt hat, starb er vor einer Woche im Alter von 67 Jahren nach kurzer Krankheit. Held war in zahlreichen Fernsehkrimis und Serien zu sehen und spielte unter anderem in den Filmen Schindlers Liste, Der Untergang und der Bader-Meinhof-Komplex mit. 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
14: Hier ist das Wetter für uns in Baden-Württemberg. Aktuell 15 Grad in Böhmenkirch, in Echterdingen 17 Grad, 16 Grad haben wir in Feingen-Enz bei Sonne und Wolken. Es ist meistens trocken. Heute Abend kann es dann ab und zu regnen. Ab Donnerstag bleibt es trocken und dann wird's frühsommerlich bei uns. 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Es ist 3:01, die neue 107.7 Verkehrsservice. Vorsicht, Gefahrensteller, wenn ihr auf der A81 Singen-Stuttgart unterwegs seid. Rehe auf der Fahrbahn zwischen Horb am Neckar und Rottenburg. Vorsicht, ein Unfall auf der B27 Tübingen Richtung Balingen. Auf der rechten Spur zwischen Balingen Nord und Messegelände. Und die A81 Stuttgart Richtung Singen. 4 Kilometer Stau zwischen Gärtringen und Herrenberg. Eure Staus und Blitzer immer kostenlos melden bei uns 0800 24 7 107.
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14: Euch allen in ganz Baden-Württemberg, schöne Dienstagmittagspause. Ich bin Doro, hi, und bei euch mit der meisten Musik und Metal jetzt von Black Sabbath, Paranoid.
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0: Deep in Wood hier auf der neuen 107.7. 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
1: Der Zoo mit den behinderten Tieren.
2: Das ist wunderschön und völlig richtig. Jawohl, Manuel.
1: Cool. Ich habe das nur neulich mal in den Nachrichten gelesen. Tiere mit allen möglichen Behinderungen, mit nur drei Beinen und so weiter.
2: Ja, zum Beispiel einem ganz süßen Albino-Känguru, wo die linke Pfote fehlt. Oder ein Lama ohne Oberkiefer. Also wirklich 200 süße Tiere.
1: Gute Sache auf jeden Fall.
2: Und Manuel, du bist ein echter Klugscheißer. Tasse geht nach Fellbach. Glückwunsch.
1: Dankeschön.
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16: Hier ist das Wetter für uns in Baden-Württemberg. Heute Sonne und Wolken im Wechsel bei bis zu 20 Grad. Morgen wird's ähnlich und ab Donnerstag bleibt's trocken und wir kriegen bis zu 26 Grad. Blick auf die Straßen, 13.32 Uhr, die neue 107.7 Verkehrsservice. Vorsicht, Gefahrenstelle A8 Ulm nach Stuttgart, Höhe Degerloch, Unfall und Gegenstände auf der Fahrbahn. A8 Karlsruhe Richtung Stuttgart, zwischen Pforzheim West und Ost, 4 Kilometer stockender Verkehr. 3 Kilometer stockt's auf der A81 Heilbronn Richtung Stuttgart, zwischen Zuffenhausen und Dreieck Leonberg. Eure Staus, eure Blitzer, immer kostenlos. 0800 24 7 107.7. Gute Fahrt!
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16: Ich bin Doro. Schönen Dienstag. Jetzt für die Mittagspause Bon Jovi und Living on a Prayer. Wir spielen die meisten 80er, die meisten 90er, die meiste Musik zum Schaffen.
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0: Episoden von 98 hier auf der 977. Ich habe gerade nochmal nachgezählt. Es sind wirklich nur noch, wir müssen nur noch viermal schlafen. Bis zum DFB-Pokalfinale. VfB Stuttgart gegen die Bayern. Wir sind wirklich schon ziemlich aufgeregt. 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Hat Roland aus Straßberg im Zollernalbkreis gemacht und du kannst es nicht erwarten.
1: Ich habe jetzt schon Gänsehaut.
0: Oh, echt?
1: Auf jeden Fall, ja. Ich habe da zwar Frühschicht noch am Samstag, aber in dem Fall ist mir das auf gut Deutsch egal.
0: Du, ob um drei aufstehen oder nicht, die Hauptsache ist doch, dass der VfB den Bayern die Lederhosen auszieht.
1: Aber auf jeden Fall, hoffen wir doch.
0: Und dass du live dabei bist beim Public Viewing, du kriegst zwei Tickets. Hey.
1: Ganz super, ich freue mich, klasse, mega, ich freue mich richtig.
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13: Wenn ihr euch ein E-Auto kaufen wollt, seit heute könnt ihr die neue staatliche Prämie dafür beantragen. Unser Top-Thema jetzt am Dienstagnachmittag. Es ist 14 Uhr.
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14: Schönen guten Tag. Privathaushalte können seit heute die neue staatliche Prämie für E-Autos beantragen. Je nach Einkommen, Haushaltsgröße und Fahrzeugmodell gibt es Zuschüsse zwischen 1.500 und 6.000 Euro. Bundesumweltminister Carsten Schneider sagt:
15: Wir haben ein Förderprogramm aufgelegt, das das Ziel hat, für breite Bevölkerungsschichten, nicht nur für die Spitze, sondern gerade für diejenigen, die über mittlere und auch geringere Einkommen verfügen, es möglich zu machen, sich umweltfreundlich, nachhaltig und kostengünstig zu bewegen.
14: Und die neue staatliche Förderung kommt offenbar gut an. Schon kurz nach dem Start gingen hunderte Anträge ein. Dürre und Hitze machen dem Wald in Deutschland weiter zu schaffen. Nur jeder 5. Baum ist gesund, zeigt der aktuelle Waldzustandsbericht. Vom Schock der Dürrejahre 2018 bis 2020 haben sich die Wälder bis heute nicht erholt. Immerhin, schlimmer ist es im vergangenen Jahr nicht geworden. Landwirtschaftsminister Rainer spricht von einer stabilen Lage. Das ist demnach auch ein Erfolg vom langjährigen Umbau der Wälder. Fast ein Drittel Deutschlands ist von Wald bedeckt. Und nun weitere Meldungen in Kürze. Nach dem Hauseinsturz in Görlitz werden weiter 2 Frauen und ein Mann vermisst. Die Suche nach ihnen läuft auf Hochtouren. Das Mehrfamilienhaus war gestern Abend komplett eingestürzt. Die genaue Ursache ist noch unklar. Vermutet wird zunächst eine Gasexplosion. Wer Medikamente online kauft, sollte sich die entsprechende Apotheke laut Stiftung Warentest genau ansehen. Laut ihrer Untersuchung sind da gerade rezeptfreie Mittel oft günstiger. In einigen Online-Apotheken fehlen aber teils wichtige Hinweise zu Dosierungen, Wechselwirkungen und Risiken. Wird Manuel Neuer doch bei der WM für Deutschland im Tor stehen? Nach Bildinfos hat sich Bundestrainer Julian Nagelsmann genau dafür entschieden und die Entscheidung auch der bisherigen deutschen Nummer 1 Oliver Baumann mitgeteilt. Offiziell wird der deutsche WM-Kader übermorgen bekannt gegeben.
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13: Hier ist das Wetter für uns in Baden-Württemberg. In Aalen aktuell 16 Grad, 18 Grad in Hedelfingen. Großbottwar, da haben wir 17 Grad und es wird jetzt immer wolkiger. Heute Abend kann es ab und zu regnen. Morgen nochmal ähnlich wie heute, schon bis zu 22 Grad und ab Donnerstag Sommer bei uns. Ab auf die Straßen um 2:02, die neue 107.7 Verkehrsservice. Vorsicht, A8 Ulm Richtung Stuttgart. Höhe Degerloch läuft eine Unfallaufnahme auf dem Beschleunigungsstreifen. Dann Vorsicht, Unfallstelle auf der B10 B27 in Stuttgart. Zwischen Friedrichswahl und Borsigstraße, da sind auch Menschen auf der Fahrbahn. Rückstau aktuell 3 Kilometer bis Stammheim. Dann staut sich's auf der A8 Richtung Karlsruhe 6 Kilometer zwischen Heimsheim und Pforzheim Ost. Wenn ihr was seht, Staus und Blitzer, immer kostenlos melden bei uns. 0800 24 7 107 7.
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13: Wir begleiten euch beim Schaffen mit den meisten 80ern, den meisten 90ern, der meisten Musik und Bonnie Tyler jetzt, It's a Heartache. Ich bin Doro, schönen Dienstag euch.
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Ich liebe einfach Songs, in denen Saxophon-Solos vorkommen, oder? Das gibt mir den 80er-Vibe hier bei Foreigner, Urgent, bester Rock und Pop. Auf der 977. Ich hoffe, ihr kommt alle gut durch an diesem Dienstag beim Arbeiten. Hier sind Heart mit Alone um 3:06.

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8: Hier ist das Wetter für uns in Baden-Württemberg. Immer mehr Wolken jetzt bei bis zu 20 Grad. Heute Abend kann es auch ein bisschen regnen. Morgen nochmal ähnlich wie heute, schon ein Tick wärmer. Ab Donnerstag bis zu 26 Grad. Blick auf die Straßen um 14:30, die neue 107.7 Verkehrsservice. Erstmal Vorsicht auf der B14 nach Backnang zwischen Waiblingen Nord, Korb und Schweigheim. Ungesicherter Unfall auf der linken Spur. Wir schauen direkt auf die B10 in Stuttgart. Zwischen Stammheim und Dreieck Zuffenhausen ist ein schwerer Unfall passiert. Der Abschnitt ist da jetzt im Moment gesperrt. Wenn ihr könnt, fahrt bitte drumherum. Ansonsten werdet ihr an der Anschlussstelle Stammheim abgeleitet und dementsprechend voll sind die Ausweichstrecken durch Zuffenhausen. Eure Staus, eure Blitzer, immer kostenlos. 0800 24 7 1077. Gute Fahrt.
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8: Wir haben die meisten 80er, die meisten 90er, die meiste Musik zum Schaffen für euch. Ich bin Doro, wünsche euch einen schönen Dienstagnachmittag. Hier sind Queen.
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Ambience und bester Rock und Pop aus den 90ern machen Bock beim Schaffen hier auf der neuen 107.7. 14.41 Uhr ist es jetzt. Es geht durch den Dienstagnachmittag.

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14: Gute Nachrichten für alle, die vorhaben, sich ein E-Auto zuzulegen. Das ist eines unserer Themen jetzt. Das ist Dienstagnachmittag, 15 Uhr.
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14: Mit André Glatzel.
15: Schönen guten Tag. Die neue Landesregierung in Baden-Württemberg will keine Ankündigungskoalition sein. Das haben Ministerpräsident Özdemir und Innenminister Hagel nach ihrer ersten regulären Kabinettssitzung betont. Die Sehnsucht der Menschen nach unaufgeregtem politischen Handwerk sei groß, sagt Hagel. Man wolle umsetzen, was versprochen war, so Özdemir. Und weiter?
16: Dieses Gefühl, da gibt es eine Arbeitsteilung, wenn die Leute Bürokratielasten bekommen, ist es ein grünes Anliegen. Und das nicht zu machen, ist ein christdemokratisches Anliegen. Genauso umgekehrt, die Grünen wollen Umweltschutz und die CDU will das Gegenteil. Dem ist nicht so. Manuel Hagel ist ein AWO-Mitglied, so wie ich es auch bin. Und ich bin Mitglied im Club Gründe Entbürokratisierung. Also das ist unser gemeinsames Anliegen.
15: In Deutschland ist heute die neue E-Auto-Prämie an den Start gegangen. Privathaushalte können die staatliche Förderung für Elektroautos und Plug-in-Hybride beantragen. Je nach Einkommen, Haushaltsgröße und Fahrzeugmodell gibt es bis zu 6.000 Euro. Die Prämie gilt rückwirkend für alle Fahrzeuge, die seit dem 1. Januar zugelassen wurden. Umweltminister Schneider rechnet damit, dass damit die Anschaffung von rund 800.000 E-Autos gefördert wird. Schon kurz nach dem Start gingen hunderte Anträge ein. Und nun weitere Meldungen in Kürze. Nur jeder fünfte Baum in Deutschland ist gesund, das zeigt der neue Waldzustandsbericht. Damit geht es den deutschen Wäldern weiter schlecht. Sorgenkind bleibt die Kiefer, den Fichten dagegen geht es etwas besser. Fast ein Drittel Deutschlands ist von Wald bedeckt. Schauspieler Alexander Held ist tot. Wie das ZDF mitgeteilt hat, starb er vor einer Woche im Alter von 67 Jahren nach kurzer Krankheit. Held war in zahlreichen Fernsehkrimis und Serien zu sehen und spielte unter anderem in den Filmen Schindlers Liste, Der Untergang und der Bader-Meinhof-Komplex mit. Manuel Neuer wird offenbar doch als deutsche Nummer 1 zur WM fahren. Laut Bild hat Bundestrainer Julian Nagelsmann diese Entscheidung schon dem bisherigen Stammtorhüter Oliver Baumann mitgeteilt. Neuer hatte 2024 eigentlich seinen Rücktritt aus der Nationalmannschaft erklärt.
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14: Das Wetter für uns in Baden-Württemberg. Nur bei manchen von uns fällt heute etwas Regen. Morgen geht's mit Schauern los. Mittags bilden sich dann auch mal Gewitter. Morgen gegen Abend wird's aber schon wieder trockener. Bei 16 Grad auf der Ostalb und bis zu 22 Grad am Rhein. 15 Uhr und 2 Minuten. Die neue 107.7 Verkehrsservice. Die A8. Stuttgart-Karlsruhe ist bei Pforzheim jetzt wegen eines Unfalls im Tunnel in beiden Richtungen gesperrt. Da ist Rückstau natürlich vorprogrammiert. Im Moment sind es in beide Richtungen vielleicht so 3-4 Kilometer, aber das wird garantiert natürlich noch mehr. Ich schätze mal, ihr werdet da über Pforzheim umgeleitet, wenn ihr aus Karlsruhe kommt, und über Wurmberg etc., wenn ihr von Stuttgart herkommt. Das ist auf jeden Fall ein Nadelöhr. Und zwei verschiedene Unfälle auf der B10 und B27 im Bereich Stuttgart-Stammheim, Zuffenhausen, Feuerbach machen da Probleme in allen Richtungen. Also auch hier sind Rückstaus in alle Richtungen vorprogrammiert. Eure Staus, eure Blitzer. Immer kostenlos 0800 24 7 107 7.
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14: Heute nochmal Aprilwetter im Mai, aber ab morgen wird's ja schon wieder besser. Durchhalten jetzt mit entspanntem Classic Rock von Uriah Heep. Ich bin Christian Krack und hier ist Lady in Black.
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0: Kenny Loggins aus den 80ern, welcome to Heartlight, bester Rock und Pop am Dienstagnachmittag. Und wir sagen nochmal Glückwunsch in den Kreis Esslingen zu Jessica aus Schleitdorf.
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2: 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Eis!
3: Das hat ganz kurz gedauert, aber das ist natürlich richtig, Jessica!
4: Wenn's mal regnet in Trips-Trill, kannst du trotzdem was starten.
3: Yes, Achterbahn!
4: Die gute Nachricht für dich ist, du musst heute nirgends
2: warten.
3: Das ist das Beste, wenn man einfach sitzen bleiben kann in der Achterbahn, yeah!
0: Ja, Jessica hat heute das nächste Trips-Trill-Super-Ticket abgeräumt. Das heißt ja, freier Eintritt in den Erlebnispark Trips-Trill für die Familie plus Essen und Trinken. Aber da ihr sechs Monate alter Sohn ja noch etwas zu klein ist für die Fahrgeschäfte, geht Jessica jetzt ohne ihre Männer.
2: Der Papa, der hätte dann mal einen Papa-Sohn-Tag, der dürfte das Kindchen hüten. Und ich würde dann mit meiner Schwester und meiner Mama und Schwägerin mal einen Mädelstrip machen.
0: Ah, so ein Tag babyfrei ist ja auch mal schön. Baden-Württemberg. 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
11: Das Wetter für uns in Baden-Württemberg. Aktuell sind es in Böblingen 16, Schorndorf 19, Ellwangen 18 Grad. Ja, bei manchen von uns fällt heute noch so ein bisschen Regen. Morgen geht's dann auch mal mit Schauern los. Morgen Mittag, Nachmittag stellenweise Gewitter. Morgen gegen Abend, da dreht's dann endlich. Dann wird's trockener und morgen wird's ohnehin noch mal ein Ticken wärmer bei 16 Grad auf der Ostalb und bis 22 Grad am Rhein. 15.31 Uhr haben wir die neue 177 Verkehrsservice. Zuerst mal die gute Nachricht, die A8 Stuttgart Richtung Karlsruhe, die ist bei Pforzheim nach dem Unfall im Tunnel wieder freigegeben. Die A8 Karlsruhe Richtung Stuttgart allerdings noch nicht. Da gibt es im Tunnel immer noch die Sperrung zwischen Pforzheim Nord und Pforzheim Ost. Und da ist zusätzlich jetzt wohl auch noch mal auf demselben Abschnitt ein LKW auf der linken Spur liegen geblieben. Noch eine Sperrung am Dreieck Zuffenhausen in Stuttgart, B10, B27 in verschiedenen Richtungen geht da gerade, wenn ich das richtig verstehe, auch nach 2 unterschiedlichen Unfällen nicht viel. Also wenn ihr denn irgendwie könnt, meidet das Dreieck Zuffenhausen im Moment mal am besten. Eure Staus, eure Blitzer, immer kostenlos 0800 24 7 177. Gute Fahrt.
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11: Wir spielen die meisten 80er, die meisten 90er, die meiste Musik für euch. Ich bin Christian Krake und jetzt geht's in die 80er zu Pink Floyd. Das ist Another Brick in the Wall. Schönen Dienstagnachmittag wünsche ich.
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weißen 80er mit Mike Oldfield und Maggie Reilly, Two Fronts. Mit bestem Rock und Pop geht's durch den Dienstagnachmittag. Ja, ist ein bisschen wechselhaft heute, aber ihr könnt euch drauf verlassen bei uns. Mike Oldfield und Maggie Reilly, Two

Oder natürlich auch Westerland. Aber heute habe ich für euch einen Ärzte-Song aus dem Jahr 2004 rausgesucht. Einen Song, der sich darum dreht, wie wir alle die Welt besser machen können. Geschrieben hat ihn Farin Urlaub und der singt ihn auch. Hier ist Deine Schuld. Und wir sagen natürlich Glückwunsch am Bassist Rod González. Der wird heute 58.

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5: Es soll was vorangehen in Baden-Württemberg. Unser Top-Thema jetzt, das ist Dienstagnachmittag, 16 Uhr.
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15: Schönen guten Tag. Weniger reden, mehr machen. Das verspricht die neue Landesregierung in Baden-Württemberg. Nach der ersten regulären Kabinettssitzung sagen Ministerpräsident Özdemir und Innenminister Hagel, man wolle keine Ankündigungskoalition sein. Die Sehnsucht der Menschen nach unaufgeregtem politischen Handwerk sei groß, so Hagel. Und weiter?
16: Ich würde es vielleicht mal unter die Überschrift stellen, verstehen, vorbewerten. Dass wenn der jeweilige Partner mal was sagt, dass man sich erst mal anhört, wie kommt man eigentlich da drauf? Und dann zu dem Punkt zu kommen, der andere hat ja vielleicht auch recht. Dass es nicht immer das gleiche politische Ritual ist, irgendwer sagt was und dann ist man erst mal dagegen. Und dann kann man nicht mehr dafür sein, wenn man ja schon dagegen war. Entweder wir haben gemeinsam Erfolg oder wir haben keinen Erfolg.
15: Dürre und Hitze machen dem Wald in Deutschland weiter zu schaffen. Nur jeder fünfte Baum ist gesund, zeigt der aktuelle Waldzustandsbericht. Vom Schock der Dürrejahre 2018 bis 2020 haben sich die Wälder bis heute nicht erholt. Immerhin, schlimmer ist es im vergangenen Jahr nicht geworden. Landwirtschaftsminister Reiner spricht von einer stabilen Lage. Das ist demnach auch ein Erfolg vom langjährigen Umbau der Wälder. Fast ein Drittel Deutschlands ist von Wald bedeckt. Und nun weitere Meldungen in Kürze. Die Kommunen halten die geplanten Milliardeninvestitionen in den Zivilschutz für nicht ausreichend. Der Städte- und Gemeindebund fordert dauerhaft mehr Geld vom Bund, berichtet das Redaktionsnetzwerk Deutschland. Bundesinnenminister Dobrindt plant ein Sonderprogramm von 10 Milliarden Euro. Kreuzfahrten sind nach wie vor sehr beliebt. Im vergangenen Jahr ging es für gut 1,5 Millionen Menschen von deutschen Häfen auf Schiff. Das ist ein neuer Rekord, heißt es vom Statistischen Bundesamt. 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
14: Ich sehe die Sonne vor unserem Studiofenster in Stuttgart und damit sind wir beim Wetter für uns in Baden-Württemberg. Ja, aber bei manchen von uns fällt heute auch noch so ein bisschen Regen. Morgen geht es dann auch mal mit Schauern los. Morgen Mittag, Nachmittag ein paar Gewitter, aber morgen Abend wird es dann schon wieder trockener. Und ab morgen werden die Temperaturen noch mal deutlich höher. Bei 16 Grad auf der Ostalb bis zu 22 Grad am Rhein. 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
17: 16 Uhr und 2 Minuten, die neue 107.7 Verkehrsservice. Weil so viel los ist, hier nur die Gefahrenmeldungen. Achtung Autofahrer auf der A6 Heilbronn Richtung Nürnberg zwischen Kupferzell und Schwäbisch Hall. Unfallstelle, rechte Spur. Achtung auf der A8 Karlsruhe Richtung Stuttgart zwischen Pforzheim Nord und Pforzheim Ost. Einmal ein defekter LKW auf der linken Spur. Und dann nochmal eine Unfallstelle im Tunnel auf der linken Spur. A8 Stuttgart Richtung Karlsruhe zwischen Leonberg West und Heimsheim. Da liegen Reifenteile und Vorsicht auch noch auf der B10 in Stuttgart zwischen Stammheim und Dreizuffenhausen. Unfallstelle blockiert hier die rechte und mittlere Spur. Eure Staus, eure Blitzer immer kostenlos. 0800 24 7 107 7. Gute Fahrt.
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17: Für alle, die noch lange nicht Feierabend haben, habe ich jetzt den perfekten Song. Es ist ein hartes Leben, it's a hard life von Queen von 84. Ich bin Christian Krack, lasst euch nicht unterkriegen.
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0: Bester Rock und Pop mit den Hooters und All You Zombies. Hier ist die neue 107.7. Ich wette mit euch, wenn ihr jeden Tag 2 Schachteln Rothändle ohne Filter rauchen würdet, morgens Zähne putzt mit Schnaps und hinterher mit Schmirgelpapier gurgelt, ihr würdet wahrscheinlich trotzdem niemals klingen wie die coolste Rocksängerin Italiens.
1: Ich bin eine Berliner.
0: Geniale Lache, oder? Und Deutsch kann sie auch. Gianna Nannini. Unglaublich, dass sie in einem Monat schon 72 wird. Und für alle Ewiggestrigen, die immer noch nicht glauben können, dass es wirklich Menschen gibt, die sich einfach keinem Geschlecht so richtig zugehörig fühlen. Gianna Nannini ist so ein Mensch. Sie empfindet sich als genderlos und lebt mit ihrer Partnerin und ihrer Tochter mittlerweile in London. Glücklich. Also, warum sollte sich da jemand dran stören? Hier ist Gianna Nannini jetzt aus dem Jahr 86 für euch. Hier singt sie darüber, dass man sich ja manchmal im Leben zu jemandem hingezogen fühlt. Man weiß aber direkt, dass das eigentlich nicht so richtig passt. Ne? Kennen wir alle. Schön und unmöglich. Hier ist Bello e Impossibile.

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11: Das Wetter für uns in Baden-Württemberg, ja, das ist, jetzt muss ich hier gucken, jetzt bin ich hier gerade verrutscht. Aktuell in Stuttgart 19 Grad, in Leinfelden-Echterdingen 18, in Heilbronn 21 Grad. Nur bei manchen von uns fällt heute noch Regen. Morgen geht's dann mit Schauern los. Mittags bilden sich auch mal Gewitter. Gegen Abend wird's aber wieder trockener bei 16 Grad auf der Ostalb und bis 22 Grad am Rhein. 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Uhr, die neue 107.7 Verkehrsservice. Achtung, Autofahrer immer noch auf der A6 Heilbronn Richtung Nürnberg. Zwischen Kupferzell und Schwäbisch Hall, ungesicherte Unfallstelle auf der rechten Spur. Achtung, bitte weiter auf der A8 Karlsruhe Richtung Stuttgart. Zwischen Pforzheim Nord und Pforzheim Ost einmal ein liegen gebliebener LKW und da nochmal eine Unfallstelle im Tunnel. Deshalb 8 Kilometer Stop and Go hier, auch in der Gegenrichtung Stuttgart Richtung Karlsruhe zwischen Heimsheim und Pforzheim Nord. 9 Kilometer Stop and Go. Und Achtung, außerdem jetzt auf der A8 Ulm Richtung Stuttgart auf Höhe Bliningen, defektes Fahrzeug. Eure Staus, eure Blitzer, immer kostenlos 0800 24 7 107 7. Gute Fahrt. 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
11: Wir spielen die meisten 80er, die meisten 90er, die meiste Musik für euch. Ich bin Christian Krack und jetzt gibt's einen One-Hit-Wonder aus den 80ern aus England. Das ist die Cutting Crew. I just died in your arms.
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0: Aerosmith, Crying, bester Rock und Pop hier bei der 977 am Dienstagnachmittag, 15.43 Uhr haben wir. Wir sind ja euer VfB-Radio und deshalb zählen wir ganz genau mit. Nur noch viermal schlafen, dann steigt endlich das Pokalfinale unseres VfB Stuttgart gegen die Bayern. 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Und weißt du was, Sven?
1: Ja.
0: Du hast gewonnen. Zwei Tickets gehen an dich. Aber?
1: Ist ja cool.
0: Dein Tipp für Samstag?
1: Ja, VfB wird gewinnen. Ich bin zuversichtlich.
0: Dein Wort in Gottes Ohr, dann wünsche ich dir ganz viel Spaß.
1: Sorry, ich bin gerade überrascht, weil ich habe damit gar nicht gerechnet.
0: So sollte es sein.
1: Ja, danke.
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10: Unsere neue Landesregierung will jetzt ganz schnell loslegen. Unser Top-Thema jetzt, es ist Dienstagnachmittag, gleich 17 Uhr.
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6: Schönen guten Tag. Liefern statt nur anzukündigen. Das hat sich die neue Landesregierung in Baden-Württemberg auf die Fahne geschrieben. Nach der ersten Kabinettssitzung sagt Innenminister Hagel, viele sehnen sich nach ruhigem politischen Handwerk. Und Ministerpräsident Özdemir betont, man will zeigen, dass es auch konstruktiv miteinander geht.
7: In Berlin kann man studieren, wozu das führt, wenn man dem anderen nichts gönnt. Am Ende schadet es allen Beteiligten. Jetzt können Sie natürlich sagen, ja, wartet mal ab, das ist ja noch der Anfang. Aber es ist ja schon mal wichtig, wenn man sich das vornimmt und eben auch so an die Politik rangeht, dass man Verständnis für die Anliegen des jeweils anderen hat. Also einfach Verzicht auf unnötige Fouls, sondern immer, was ist gut fürs Land? Und das ist ein guter Filter.
6: In Deutschland ist heute die neue E-Auto-Prämie an den Start gegangen. Privathaushalte können die staatliche Förderung für Elektroautos und Plug-in-Hybride beantragen. Je nach Einkommen, Haushaltsgröße und Fahrzeugmodell gibt es bis zu 6.000 Euro. Die Prämie gilt rückwirkend für alle Fahrzeuge, die seit dem 1. Januar zugelassen wurden. Umweltminister Schneider rechnet damit, dass damit die Anschaffung von rund 800.000 E-Autos gefördert wird. Schon kurz nach dem Start gingen hunderte Anträge ein. Und nun weitere Meldungen in Kürze. Den deutschen Wäldern geht es weiter schlecht. Nur jeder fünfte Baum ist gesund, zeigt der aktuelle Waldzustandsbericht. Vom Schock der Dürrejahre 2018 bis 2020 haben sich die Wälder bis heute nicht erholt. Immerhin, schlimmer ist es im vergangenen Jahr nicht geworden. Nach der Hausexplosion in Görlitz ist das Schicksal von drei Menschen weiter ungewiss. Feuerwehr und THW sind nach wie vor im Großeinsatz. Die Retter durchsuchen die Trümmer per Hand, denn es besteht weiter die Gefahr, dass der Schutt weiter in sich zusammensackt. Wird Manuel Neuer doch bei der WM für Deutschland im Tor stehen? Nach Bildinfos hat sich Bundestrainer Julian Nagelsmann genau dafür entschieden und die Entscheidung auch der bisherigen deutschen Nummer 1 Oliver Baumann mitgeteilt. Offiziell wird der deutsche WM-Kader übermorgen bekannt gegeben.
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10: Das Wetter für uns in Baden-Württemberg. Ja, bei manchen von uns fällt heute noch so ein bisschen Regen. Morgen geht es dann auch mal mit Schauern los. Morgen Mittag, Nachmittag mal ein paar Gewitter. Morgen Abend wird es aber dann langsam trockener bei 16 bis 22 Grad. Und das sind dann schon mal die Vorboten für die warmen und schönen nächsten Tage. 17 Uhr und 3 Minuten, die neue 107.7 Verkehrsservice. Die größten Probleme aktuell. Achtung Autofahrer auf der A6 Heilbronn Richtung Nürnberg zwischen Kupferzell und Schwäbisch Hall. Unfallstelle, rechte Spur. Achtung auf der A8 Karlsruhe Richtung Stuttgart zwischen Pforzheim Nord und Pforzheim Ost. Immer noch die Unfallaufnahme auf der linken Spur im Tunnel. Deshalb hier aktuell auch gut 7 Kilometer Rückstau, auch in der Gegenrichtung. Von Stuttgart Richtung Karlsruhe bei Pforzheim-Mohr, da sogar 9 Kilometer Stop and Go. 81 Heilbronn Richtung Stuttgart zwischen Zuffenhausen und Dreieck-Leonberg 7 Kilometer Stau. Und noch zwei Gefahrenmeldungen, A831, wenn ihr in Stuttgart-Vaihingen auf die Autobahn fahren wollt, da vorsichtig fahren. Da läuft eine Unfallaufnahme, ja, und die andere Meldung hat sich gerade erledigt. Das ist doch auch schön. Eure Staus, eure Blitzer, immer kostenlos her damit. 0800 24 7 1077.
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10: Ja, wir sind in den vielen Feierabendstaus bei euch mit viel Musik. Jetzt mit Michael Jackson, Roxette, Phil Collins oder auch Bon Jovi. Ich bin Christian Krack. Kommt gut durch heute.
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0: Auch wenn das Wetter mal nicht so gut ist, wir spielen für euch immer besten Rock und Pop. Hier ist die 977 am Dienstag. Es sollen ja schon Leute umgebracht worden sein, weil sie zu viel wussten. Er lässt sich davon allerdings nicht bremsen und versucht jeden Tag sein Schwäbischwissen zu vergrößern.
1: 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Jetzt versucht ein Engländer Schwäbisch zu lernen. Steven lernt Schwäbisch. Und hier sind Steven und Urschwabe Jens.
2: Hi Jens.
3: Hi, grüß dich Steven.
2: Was ist bitte mein neues Wort für heute?
3: Ja, das schwäbische Wort für heute passt zur Jahreszeit, Brätzler.
2: Brätzler?
3: Mhm.
2: Wir sind jetzt Frühling, Brätzler.
3: Mhm.
2: Puh, hat das mit Lammer zu tun oder Blümchen oder...
3: Nein.
2: Brätzel?
3: Welche motorisierte Menschen warten denn auf den Frühling?
2: Keine Ahnung.
3: Die können es kaum erwarten, dass es warm wird, dass es schön wird, dass
2: meine
3: sie
2: Frau?
3: Ihre Fahrzeuge rauskommen, erholen aus der Garage.
2: Schwaben?
3: Ja, Schwaben, genau, und zwar die Motorradfahrer.
2: Ah,
3: und
2: sorry.
3: Brätzler, ja. Brätzler sagt man einfach, wenn jemand, sagen wir mal, ein bisschen mit höherer Geschwindigkeit durch die Kurve fährt oder auch die Straße runterdonnert.
2: Das sind Motorradfahrer.
3: Dann, ja, nee, dann sagt man einfach Brätzler. Das kann man auch bei jemandem, der sehr schnell Auto fährt, der tut Brätzler, weißt du? Das
2: ist so,
3: der fährt schnell in die Kurve, dass es aussieht wie eine Brätzel.
2: Das höre ich zum ersten Mal in meinem Leben, dieses Wort.
3: Ja, siehst du?
2: In Englisch Petrolheads, glaube ich, heißt die. Leute,
3: ja?
2: Die richtig Motorräder, genau. Autos und so weiter lieben. Bis morgen.
3: Bis morgen.
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12: Das Wetter für uns in Baden-Württemberg sorgt abends und nachts nur vereinzelt für leichten Regen. Aktuell sind es in Böblingen 18, Waiblingen 20, Aalen 19 Grad. Die Tiefstwerte in der Nacht liegen bei 13 bis 6 Grad. Morgen erst Regen, gegen Nachmittag auch mal Gewitter, aber schon abends trocknen wir ab bei 16 bis 22 Grad. 17.31 Uhr, die neue 107.7 Verkehrsservice. Immer noch einiges los. Die größten Probleme aktuell. Achtung, Autofahrer auf der A6 Heilbronn Richtung Nürnberg. Zwischen Kupferzell und Schwäbisch Hall. Rechte Spur wegen eines liegengebliebenen LKW gesperrt. Aber da sehe ich auch schon gut 4 Kilometer Rückstau. Außerdem A8 bei Pforzheim. In beide Richtungen 8 Kilometer Stop and Go. In Richtung Stuttgart bei Pforzheim auch noch Reinigungsarbeiten auf der linken Spur. Außerdem auf der 81 Heilbronn Richtung Stuttgart zwischen Zuffenhausen und Dreieck Leonberg 7 Kilometer Baustellenstau. Eure Staus, eure Blitzer. Immer kostenlos 0800 24 7 107. 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
12: Wir begleiten euch in den Dienstagfeierabend mit den meisten 80ern, den meisten 90ern, mit der meisten Musik. Ich bin Christian Krack und jetzt gibt's Classic Rock von Guns N' Roses für euch. Das ist Paradise City.
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75, hier ist die 977, besser Rock und Pop. Und aus den 90ern gehen wir jetzt in die 80er zu Mike Oldfield und Maggie Reilly. Kommt gut in den Dienstagfeierabend jetzt zu Moonlight Shadow.

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12: Unsere neue Landesregierung will ganz schnell, will ganz schnell loslegen. Unser Top-Thema jetzt. Es ist Dienstagabend, 18 Uhr.
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12: Mit André Glatzel. Schönen guten Abend.
13: Weniger reden, mehr machen. Das verspricht die neue Landesregierung in Baden-Württemberg. Nach der ersten regulären Kabinettssitzung sagen Ministerpräsident Özdemir und Innenminister Hagel, man wolle keine Ankündigungskoalition sein. Die Sehnsucht der Menschen nach unaufgeregtem politischen Handwerk sei groß, sagt Hagel. Man wolle umsetzen, was versprochen war, so Özdemir. Im Großraum Stuttgart bildet sich derzeit ein neues Unternehmernetzwerk, ein Ableger Business Network International, BNI. Es soll Selbstständigen beim Austausch helfen. Die offizielle Gründung ist für Sommer geplant. Thomas Schönmetz, Gebietsleiter bei BNI, hofft auf möglichst viel Beteiligung.
14: Das Ziel ist im Prinzip, dass sich Unternehmer und Unternehmerinnen treffen mit dem Ziel, mehr Umsatz zu machen. BNI arbeitet mit Exklusivität. Also wenn es dort einen Schreiner gibt, gibt es keinen zweiten Schreiner. Deshalb wiederum eine neue Gruppe.
13: Und nun weitere Meldungen in Kürze. Privathaushalte können seit heute die neue staatliche Prämie für E-Autos beantragen. Je nach Einkommen, Haushaltsgröße und Fahrzeugmodell gibt es Zuschüsse zwischen 1.500 und 6.000 Euro. Schon kurz nach dem Start gingen hunderte Anträge ein. Das EU-Parlament hat Angela Merkel einen Orden verliehen. Mit diesem neuen europäischen Verdienstorden werden Menschen geehrt, die sich um die EU und ihre Werte verdient gemacht haben. Neben der Ex-Kanzlerin wurde auch der ukrainische Präsident Zelensky damit ausgezeichnet. Der Jugendschutz im Internet lässt weiter zu wünschen übrig. Mehr als 15.000 Fälle hat die zuständige Meldestelle jugendschutz.net im vergangenen Jahr registriert. Bei den allermeisten Fällen geht es dabei um sexuelle Gewalt, häufig auch um Kinderpornografie. Manuel Neuer wird offenbar doch als deutsche Nummer 1 zur WM fahren. Laut Bild hat Bundestrainer Julian Nagelsmann diese Entscheidung schon dem bisherigen Stammtorhüter Oliver Baumann mitgeteilt. Neuer hatte 2024 eigentlich seinen Rücktritt aus der Nationalmannschaft erklärt.
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12: Das Wetter für uns in Baden-Württemberg sorgt abends und nachts nur noch vereinzelt für ein bisschen Regen. Tiefstwerte liegen bei 13 bis 6 Grad. Morgen auch erstmal Regen, gegen Nachmittag sogar mal Gewitter, aber schon morgen Abend trocken bei 16 bis 22 Grad.
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12: 18 Uhr und 2 Minuten, die neue 107.7 Verkehrsservice. Achtung bitte immer noch auf der A6 Heilbronn Richtung Nürnberg zwischen Kupferzell und Schwäbisch Hall. Defekter LKW, rechte Spur. Achtung bitte auf der A8 Karlsruhe Richtung Stuttgart zwischen Kreuz Stuttgart und Möhringen. Unfallstelle, linke Spur. Achtung bitte in der Gegenrichtung zwischen Möhringen und Kreuz Stuttgart liegen gebliebenes Fahrzeug auf dem Abbiegestreifen. Die größten Staus aktuell, A8 Dauerbaustelle bei Pforzheim in beide Richtungen, 8 Kilometer stockend, 81 Heilbronn Richtung Stuttgart zwischen Zuffenhausen und Reig-Leonberg, 7 Kilometer Stau. Eure Staus, eure Blitzer, immer kostenlos, 0800 24 700 77, gute Fahrt.
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12: Ja, wer will heute unsere schicke schwarze neue 107.7-Tasse gewinnen? Ich bin Christian Krack. Meine Fragen gilt es zu knacken. Ja, schönen guten Abend. Zu meinem kleinen Feierabendquiz zum Weltgeschehen. Die Einstiegsfrage verrate ich euch wie immer ja jetzt schon mal. Ist heute was für echte Rockfans? Rodrigo Andres González Espindota. Entschuldigung, Espindola wird heute 58. Wir kennen ihn besser unter einer Kurzform seines Namens. Er ist seit 1993 Bassist einer der erfolgreichsten deutschen Punkrock-Bands. Wie heißt denn diese Band? Die kennt ihr alle. Wisst ihr das und etwas mehr? Jetzt kostenlos anrufen und mitspielen auf der 0800 24 7 1077. Rodrigo Andres González Espindola. 0800 24 7 1077.

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0: Besser Rock und Pop mit den Chili Peppers. Es ist 7:09. Schönen Dienstagabend wünsche ich euch.
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0: Ich bin Christian Krack. Hallo, wer will mich heute knacken?
2: Hi, Markus aus Offenburg ist da.
0: Markus, wie siegessicher bist du?
2: 98,5%.
0: Du weißt ja, am Ende klappert die Schlange. 25 Sekunden Zeit. 5 Fragen zum Weltgeschehen stelle ich dir. 4 musst du aber noch richtig haben, dann hast du schon gewonnen. Und wenn du mal was nicht weißt, sagst du schnell weiter.
2: Okay, alles klar.
0: Rodrigo Andrés González Espíndola wird heute 58. Er ist seit 1993 Bassist einer der erfolgreichsten deutschen Punk-Rock-Bands. Wie heißt die Band?
2: Die Ärzte.
0: Genau, Rod González. Russland und Belarus haben heute eine riesen Militärübung gestartet mit 64.000 Soldaten. Unter welchem Namen war Belarus denn früher bekannt?
2: Weißrussland.
0: Ja. Wie heißt der Uhrenhersteller, deren Plastiktaschenuhr gemeinsam mit der Nobelmarke Audemars Piguet gerade für lange Schlangen vor den Geschäften sorgt? Der Countdown läuft für das morgige Europa-League-Finale des SC Freiburg gegen Aston Villa. Das steigt wo?
2: Bulgarien, Bukarest.
0: Nein, Istanbul. Heute hat es mal wieder geregnet, aber was ist das Gute am Regen im Mai? Der macht...
2: Schön.
0: Ja! Dann lass mal gucken. Nur eine falsche Antwort, die durftest du ja auch falsch haben. Damit Markus aus Offenburg. Hast du mich? Hast du den Krack geknackt? Deine Siegesgewissheit hat sich ausbezahlt. Du wirst aufgenommen in unsere neue 107.7 Hall of Fame. Mögen die Menschen in Offenburg statt für Uhren fortan für ein Foto mit dir Schlange stehen. Ja, mit dem Menschen mit dem beeindruckendsten allgemeinen Wissen in Offenburg.
2: Vielen Dank, war eine Freude. Danke.
0: Und unsere Tasse macht sich natürlich auf den Weg zu dir. Schönen Abend wünsche ich dir.
2: Ja, ebenso. Danke sehr.
0: Ja, spiel doch auch mal mit mir eine Runde Knack den Krack. Morgen Abend wieder. Kurz nach 6 die Einstiegsfrage hören und schnell anrufen.

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11: Das Wetter für uns in Baden-Württemberg, ja, das sorgt abends nur und nachts vereinzelt vielleicht ein Regen. Tiefstwert in der Nacht liegen bei 13 bis 6 Grad. Aktuell sind es aber bei euch in Filderstadt noch 17, Leinfelden, Echterdingen 17, Konstanz 18 Grad. Morgen erstmal Regen, gegen Nachmittag dann auch mal Gewitter, aber schon morgen Abend trocknen wir wieder ab bei 16 bis 22 Grad. Genau halb sieben, die neue 107.7 Verkehrsservice. Achtung Autofahrer auf der A81 Stuttgart Richtung Heilbronn. Auf Höhe Ludwigsburg Süd jetzt eine ungesicherte Unfallstelle. Die Staus A8 Dauerbaustelle bei Pforzheim. In beide Richtungen noch etwa 6 Kilometer stockend. 81 Heilbronn Richtung Stuttgart zwischen Zuffenhausen und Dreieck Leonberg noch 2 Kilometer Stau. Und auch auf der 81, naja, wobei, dabei Böblingen-Sindelfing, da löst sich's gerade auf. Habt ihr noch was gesehen? Eure Staus, eure Blitzer. Immer kostenlos. 0800 24 7 1077. Gute Fahrt.
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11: Wir spielen die meisten 80er, die meisten 90er, die meiste Musik für euch. Ich bin Christian Krack. Jetzt geht's zu Schockrocker Alice Cooper in die 80er. Das ist Poison. Schönen Feierabend.
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18.42 Uhr haben wir. Hier ist die neue 107.7. Ich hoffe, ihr habt einen entspannten Dienstagabend vor euch. Falls nicht, entspannen wir euch vielleicht jetzt mit diesem ruhigen 80er von Bryan Adams. Das ist Heaven.

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7: Gute Nachrichten für alle, die vorhaben, sich ein E-Auto zuzulegen. Unser Top-Thema jetzt, es ist Dienstagabend, 19 Uhr.
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7: Mit Gisa Weber.
9: Guten Abend. In Deutschland ist heute die neue E-Auto-Prämie an den Start gegangen. Privathaushalte können die staatliche Förderung für Elektroautos und Plug-in-Hybride beantragen. Je nach Einkommen, Haushaltsgröße und Fahrzeugmodell gibt es Zuschüsse zwischen 1.500 und 6.000 Euro. Die Prämie gilt rückwirkend für alle Fahrzeuge, die seit dem 1. Januar zugelassen wurden. Umweltminister Schneider rechnet damit, dass damit die Anschaffung von rund 800.000 E-Autos gefördert wird. Schon kurz nach dem Start gingen hunderte Anträge ein. Im Großraum Stuttgart bildet sich derzeit ein neues Unternehmernetzwerk. Ein Ableger, Business Network International, BNI. Es soll Selbstständigen beim Austausch helfen. Die offizielle Gründung ist für Sommer geplant. Thomas Schönmetz, Gebietsleiter bei BNI, hat uns Vorteile genannt.
10: Training, Coaching, Beratung, kleinere Arbeitszirkel mit Fachgebieten. Das habe ich im Prinzip als Mitglied davon, dass ich zu jeder Zeit weiß, wo stehe ich, wo könnte ich noch was tun, sodass ich meine Ziele, die ich habe, besser und effizienter erreiche.
9: Und nun weitere Meldungen in Kürze. Den deutschen Wäldern geht es weiter schlecht. Nur jeder fünfte Baum ist gesund, das zeigt der aktuelle Waldzustandsbericht. Vom Schock der Dürrejahre 2018 bis 2020 haben sich die Wälder bis heute nicht erholt. Immerhin, schlimmer ist es im vergangenen Jahr nicht geworden. Nach der Hausexplosion in Görlitz ist das Schicksal von drei Menschen weiter ungewiss. Feuerwehr und THW sind nach wie vor im Großeinsatz. Die Retter durchsuchen die Trümmer per Hand. Denn es besteht weiter die Gefahr, dass der Schutt weiter in sich zusammensackt. Verbraucherschützer haben in Lebensmitteln aus deutschen Supermärkten Rückstände von Pestiziden gefunden, die in der EU teils seit Jahren verboten sind. Stark belastet waren vor allem Paprikapulver, grüner Tee und Basmati-Reis. Foodwatch fordert einen umgehenden Rückruf der Produkte.
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7: Das Wetter für uns in Baden-Württemberg. Abends und nachts fällt wirklich nur ganz vereinzelt Regen. Tiefstwerte liegen bei 13 bis 6 Grad. Morgen erst Regen, gegen Nachmittag auch mal Gewitter. Abends dann schon wieder trockener bei 16 bis 22 Grad. 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Achtung Autofahrer noch auf der A81 Stuttgart Richtung Heilbronn auf Höhe Ludwigsburg Süd. Ungesicherte Unfallstelle. A8 Dauerbaustelle bei Pforzheim. In beide Richtungen noch etwa 4 Kilometer stockend. Habt ihr noch was gesehen? Eure Staus, eure Blitzer immer kostenlos. 0800 24 7 107 7. Gute Fahrt.
8: Bye.
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7: Schönen guten Abend am Dienstag, ich bin Christian Krack, hallo, und jetzt habe ich Classic Rock von KISS für euch, die am meisten geschminkte Band der Rockgeschichte. Hier ist I Was Made for Loving You.
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0: Abend, hier ist die neue 107.7 und ich muss mich jetzt nochmal bedanken bei unserem Urschwaben Jens aus Eislingen. Er meldet sich ja täglich rein zu Hanna und Nikolaus in Baden-Württembergs rockigste Morning Show mit seinem Thema des Tages. Und heute früh hat dieser Mann sicher nicht nur mir aus der Seele gesprochen.
1: Kennst du das, wenn du so auf einer längeren Treppe bist und da sind so Leute, die halt ein bisschen langsam sind, die dann aber mit da drin laufen müssen? Weißt du, so, wenn ich die Treppe laufe, ich bin ja wieder fit, dann möchte ich da gerne vorbei. Und deswegen ist doch immer so dieses, auf der Rolltreppe heißt du irgendwie so rechts stehen, links gehen oder sowas. Ja. Deswegen finde ich immer, bitte, dann geh doch ein bisschen auf die Seite und lass die Leute, die einfach ein bisschen besser beieinander sind, geschwind durch, dann ist doch das Thema schon mal geschwätzt. Weißt du, da braucht man sich doch nicht ärgern oder irgendwas.
2: Und vor allem, gerade auf Treppen ist es so, ich habe irgendwie die innere Hektik auf Treppen. Ich nehme auch immer zwei Stufen auf einmal. Ich hetze Treppen irgendwie immer hoch. Also ja, ich habe nicht dieses entspannte Treppen hoch, Steffeln.
1: Ich auch nicht mehr.
2: Jens, dann hören wir uns morgen, sofern dich niemand auf den Treppen irgendwie aufhält. Wie immer um 7:45.
1: Eben, genau. Kommt alle gut durch. Bis dann.
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0: Das Wetter für uns in Baden-Württemberg, das sorgt abends und nachts nur ganz vereinzelt für Regen. Tiefstwerte in der Nacht liegen bei 13 bis 6 Grad. Aktuell sind es in Waiblingen 18, Schorndorf 18, Rottenburg 14 Grad. Morgen erst Regen, gegen Nachmittag auch mal Gewitter, aber schon abends wieder trockener bei 16 bis 22 Grad. Und im Lauf der Woche kommt ja endlich der Sommer zu uns. Genau 7:30, die neue 107.7 Verkehrsservice. Achtung Autofahrer auf der A5 Karlsruhe Richtung Basel zwischen Karlsruhe Süd und Rastatt Nord. Ungesicherte Unfallstelle auf der Standspur, allerdings Reifenteile auf der ganzen Autobahn verteilt. Achtung bitte noch auf der 81 Stuttgart Richtung Heilbronn zwischen auf Höhe Ludwigsburg Süd. Ungesicherte Unfallstelle und es stockt noch etwas auf der A8, Dauerbaustelle bei Pforzheim. Ja, wobei, das hat sich jetzt eigentlich auch gerade ziemlich erledigt. Umso schöner. Ja, dann kommt gut durch, falls ihr doch noch was gesehen habt. Eure Staus, eure Blitzer, immer kostenlos 0800 24 700 77. Gute Fahrt.
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0: Wir spielen die meisten 80er, die meisten 90er, die meiste Musik für euch. Ich bin Christian Krack, jetzt geht's ins Jahr 88 zu den Ärzten nach Sylt. Hier ist Westerland.
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Nikos Ramazzotti, Cose della Vita. Hier ist die 977 mit bestem Rock und Pop am Dienstagabend. Ich bin ja eigentlich ein neidfreier Mensch. Aber wenn ich mir Aha-Sänger Morten Harket so angucke, der ist schon 66 und sieht immer noch aus wie Anfang 40. Hut ab an der Stelle und singen kann er ja auch noch. Jetzt hören wir Aha aus den 80ern. Hier ist Take on Me.

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9: Gute Nachrichten für alle, die planen, sich ein E-Auto zuzulegen. Unser Top-Thema jetzt, das ist Dienstagabend, 20 Uhr.
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10: Guten Abend. Die Bundesregierung will mehr Tempo bei der E-Mobilität machen. Deswegen ist heute die neue E-Auto-Prämie an den Start gegangen. Je nach Einkommen und Fahrzeug gibt es bis zu 6.000 Euro Zuschuss. Die Prämie gilt auch rückwirkend für Autos, die dieses Jahr neu zugelassen wurden. Baden-Württembergs Ministerpräsident Özdemir sagte zur Prämie.
11: Jetzt ist die Förderung ja auch ins Einkommen geknüpft. Insofern müssen wir mal schauen, welche Autopaletten bei uns davon abgedeckt sind. Aber ich begrüße das sehr, weil es einfach Planungssicherheit, Investitionssicherheit schafft.
10: Dürre und Hitze machen dem Wald in Deutschland weiter zu schaffen. Nur jeder 5. Baum ist gesund. Das zeigt der aktuelle Waldzustandsbericht. Vom Schock der Dürrejahre 2018 bis 2020 haben sich die Wälder bis heute nicht erholt. Immerhin schlimmer ist es im vergangenen Jahr nicht geworden. Landwirtschaftsminister Rainer spricht von einer stabilen Lage. Das ist demnach auch ein Erfolg vom langjährigen Umbau der Wälder. Fast ein Drittel Deutschlands ist von Wald bedeckt. Und nun weitere Meldungen in Kürze. Nach dem Hauseinsturz in Görlitz suchen die Retter weiter mit Hochdruck nach 3 Vermissten. Es handelt sich um 2 Frauen aus Rumänien und einen Deutsch-Bulgaren. Laut Feuerwehr und THW werden die Trümmer per Hand durchsucht. Auch Spürhunde sind im Einsatz. Die Polizei vermutet eine Gasexplosion hinter dem Einsturz. Das EU-Parlament hat Angela Merkel einen Orden verliehen. Mit diesem neuen europäischen Verdienstorden werden Menschen geehrt, die sich um die EU und ihre Werte verdient gemacht haben. Neben der Ex-Kanzlerin wurde auch der ukrainische Präsident Zelensky damit ausgezeichnet. Manuel Neuer wird offenbar doch als deutsche Nummer 1 zur WM fahren. Laut Bild hat Bundestrainer Julian Nagelsmann diese Entscheidung schon dem bisherigen Stammtorhüter Oliver Baumann mitgeteilt. Neuer hatte 2024 eigentlich seinen Rücktritt aus der Nationalmannschaft erklärt.
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9: Das Wetter für uns in Baden-Württemberg, ja, das bringt nachts kaum Regen bei 13 bis 6 Grad. Morgen erst ein paar Schauer, nachmittags sogar auch mal ein paar Gewitter, abends dann aber schon wieder trockener bei 16 bis 22 Grad. Und im Laufe der Woche wird es ohnehin ja sensationell. Kurz nach 8, die neue 107.7 Verkehrsservice. Ja, sieht mittlerweile gut aus. Ich habe gerade keine Meldungen für euch vorliegen. Falls ihr doch was gesehen habt, eure Staus, eure Blitzer immer kostenlos. 0800 24 7 107.7. Ich bin Christian Krack. Ich wünsche euch eine gute Fahrt durch den Dienstagabend.
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0: 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Kennst du die Geschichte hinter diesem Song? Kalifornien Anfang der 80er Jahre. Vier junge Frauen haben eine Band und wollen reich und berühmt werden. Vicky, Debbie, Michael und Susanna tingeln durch Clubs und bekommen irgendwann ihren lang ersehnten Plattenvertrag. Doch ihre ersten Songs floppen. Bis das Telefon klingelt. Die Mädels staunen. Es ist Prince. Hey, sagt er, ich habe da einen Song für euch. Wollt ihr ihn haben? Natürlich wollen sie und schaffen mit dem Song von Prince den Durchbruch. Manic Monday ist heute bester Rock und Pop.
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1: Im Studio Gisa Weber, schönen guten Abend. In Deutschland ist heute die neue E-Auto-Prämie an den Start gegangen. Privathaushalte können die staatliche Förderung für Elektroautos und Plug-in-Hybride beantragen. Je nach Einkommen, Haushaltsgröße und Fahrzeugmodell gibt es Zuschüsse zwischen 1.500 und 6.000 Euro. Die Prämie gilt rückwirkend für alle Fahrzeuge, die seit dem 1. Januar zugelassen wurden. Umweltminister Schneider rechnet damit, dass damit die Anschaffung von rund 800.000 E-Autos gefördert wird. Schon kurz nach dem Start gingen hunderte Anträge ein. Im Großraum Stuttgart bildet sich derzeit ein neues Unternehmernetzwerk, ein Ableger Business Network International BNI. Er soll Selbstständigen beim Austausch helfen. Die offizielle Gründung ist für Sommer geplant. Thomas Schönmetz, Gebietsleiter bei BNI, hofft auf möglichst viel Beteiligung.
2: Das Ziel ist im Prinzip, dass sich Unternehmer und Unternehmerinnen treffen mit dem Ziel, mehr Umsatz zu machen. BNI arbeitet mit Exklusivität. Also wenn es dort einen Schreiner gibt, gibt es keinen zweiten Schreiner. Deshalb wiederum eine neue Gruppe.
1: Und nun weitere Meldungen in Kürze. Nur jeder fünfte Baum in Deutschland ist gesund. Das zeigt der neue Waldzustandsbericht. Damit geht es den deutschen Wäldern weiter schlecht. Sorgenkind bleibt die Kiefer. Den Fichten dagegen geht es etwas besser. Fast ein Drittel Deutschlands ist von Wald bedeckt. Bei der Weltgesundheitsorganisation WHO ist man sehr besorgt über den aktuellen Ebola-Ausbruch in Zentralafrika. Mehr als 130 Menschen sollen mittlerweile in der Demokratischen Republik Kongo gestorben sein. Auch im benachbarten Uganda wurden Fälle gemeldet. Ein infizierter US-Arzt soll nun in Deutschland behandelt werden. Verbraucherschützer haben in Lebensmitteln aus deutschen Supermärkten Rückstände von Pestiziden gefunden, die in der EU teils seit Jahren verboten sind. Stark belastet waren vor allem Paprikapulver, grüner Tee und Basmati-Reis. Foodwatch fordert einen umgehenden Rückruf der Produkte.
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1: Im Studio Anna Löwer. Schönen guten Abend. Privathaushalte können ab sofort die neue staatliche Prämie für E-Autos beantragen. Je nach Einkommen, Haushaltsgröße und Fahrzeugmodell gibt es Zuschüsse zwischen 1.500 und 6.000 Euro. Bundesumweltminister Carsten Schneider sagt:
2: Wir haben ein Förderprogramm aufgelegt, das das Ziel hat, für breite Bevölkerungsschichten, nicht nur für die Spitze, sondern gerade für diejenigen, die über mittlere, auch geringere Einkommen verfügen, es möglich zu machen, sich umweltfreundlich, nachhaltig und kostengünstig zu bewegen.
1: Und die neue staatliche Förderung kommt offenbar gut an. Schon kurz nach dem Start gingen hunderte Anträge ein. Den deutschen Wäldern geht es weiter schlecht. Nur jeder fünfte Baum ist gesund, zeigt der aktuelle Waldzustandsbericht. Vom Schock der Dürrejahre 2018 bis 2020 haben sich die Wälder bis heute nicht erholt. Details hat Philipp Nützig.
3: Immerhin, schlimmer ist es im vergangenen Jahr nicht geworden, trotz des ungünstigen Wetters. Landwirtschaftsminister Rainer spricht von einer stabilen Lage. Es ist demnach auch ein Erfolg vom langjährigen Umbau der Wälder. Sorgenkind bleibt die Kiefer, den Fichten dagegen geht es etwas besser. Bei Buchen und Eichen gab es kaum Veränderung. Fast ein Drittel Deutschlands ist von Wald bedeckt.
1: Und nun weitere Meldungen in Kürze. Der Jugendschutz im Internet lässt weiter zu wünschen übrig. Mehr als 15.000 Fälle hat die zuständige Meldestelle jugendschutz.net im vergangenen Jahr registriert. Bei den allermeisten Fällen ging es dabei um sexuelle Gewalt, häufig auch um Kinderpornografie. Kreuzfahrten sind nach wie vor sehr beliebt. Im vergangenen Jahr ging es für gut 1,5 Millionen Menschen von deutschen Häfen aufs Schiff. Das ist ein neuer Rekord, heißt es vom Statistischen Bundesamt. Wird Manuel Neuer doch bei der WM für Deutschland im Tor stehen? Nach Bildinfos hat sich Bundestrainer Julian Nagelsmann genau dafür entschieden. Und das auch der bisherigen deutschen Nummer 1 Oliver Baumann mitgeteilt. Offiziell wird der deutsche WM-Kader am Donnerstag bekannt gegeben.
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0: 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Kennst du die Geschichte hinter diesem Song? London im Sommer 1963. Der 15-jährige Brian May hat nur einen einzigen Wunsch. Er möchte Gitarre spielen können. Genau wie sein großes Vorbild, Jimi Hendrix. Aber es gibt ein Problem. Das Geld im Hause May ist knapp. Plötzlich hat sein Vater eine Idee. Wir bauen die Gitarre einfach selbst. Zusammen mit seinem Sohn richtet er zu Hause eine kleine Werkstatt ein. 18 Monate lang sägen, schrauben und kleben Vater und Sohn an ihrer Gitarre. Dabei nehmen sie Material aus einem Fahrradgepäckträger, Stricknadeln, einem alten Motorrad und Kaminholz. Als Brian May die fertige Gitarre in die Hand nimmt, ist er begeistert. Sie klingt besser als die meisten Gitarren, die gerade auf dem Markt sind. Und sie begleitet ihn ein Leben lang. Auch bei diesem Song. Friends will be friends.
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Kennst du in the middle of the night, die Geschichte hinter diesem Song? Es ist eine heiße Sommernacht 1992. Billy Joel hat unruhig geschlafen. Er hat die Idee für einen neuen Song geträumt. Er geht unter die Dusche, um erstmal wach zu werden und einen klaren Kopf zu bekommen. Doch immer wieder kommt ihm dieser Gospel-Song in den Kopf. Er und Gospel? Später wird er sagen, ich bin überhaupt nicht religiös. Und trotzdem habe ich den Song damals schreiben müssen. Ein Jahr nach seinem nächtlichen Traum wird genau dieser Gospel-Song Billy Joels letzter großer Erfolg. River of Dreams ist bester Rock.

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